nicht mehr nach dem Jugendstrafrecht behandelt werden. Laut einer Studie des Instituts der deutschen Wirtschaft ist die Nettozuwanderung nach Deutschland, also Zuwanderung minus Abwanderung, letztes Jahr auf 235.000 Personen gesunken und hat sich damit seit 2023

0: Präsident Steinmeier erhalten. David Riemer berichtet.
1: Die Vereidigung der neuen Minister ist für die erste Sitzungswoche des Bundestags nach der Sommerpause vorgesehen, also im September. Betroffen sind Carsten Linnemann als neuer Gesundheitsminister, Nina Wagen wechselt als Chefin ins Kanzleramt und Steffen Bilger ist als neuer Verkehrsminister vorgesehen. Kritik kommt vom früheren Chefjuristen des Bundespräsidialamts Pieper. Die Amtsgeschäfte ohne Vereidigung zu übernehmen, hält er für verfassungsrechtlich unsauber.
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0: Nur in der Nähe der Alpen halten sich noch Wolkenreste, ansonsten ist der Himmel klar. Die Temperaturen liegen bei 15 bis 9 Grad. Tagsüber scheint die Sonne, dazu sind nur wenige harmlose Wolken unterwegs. Die Höchstwerte erreichen 25 bis 31 Grad. Auch die nächsten Tage gibt es viel Sonnenschein und es wird richtig heiß, mit Temperaturen von teils bis zu 39 Grad.
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1: Nur in der Nähe der Alpen halten sich noch Wolkenreste, ansonsten ist der Himmel klar. Die Temperaturen liegen bei 15 bis 9 Grad. Tagsüber scheint die Sonne, dazu sind nur wenige harmlose Wolken unterwegs. Die Höchstwerte erreichen 25 bis 31 Grad. Auch die nächsten Tage gibt es viel Sonnenschein und es wird richtig heiß, mit Temperaturen von teils bis zu 39 Grad.
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1: Ich bin Helen Martin. Nach dem mutmaßlich islamistischen Terroranschlag auf den Christopher Street Day in Berlin gab es in mehreren deutschen Städten Mahnwachen, um der Opfer zu gedenken, auch in München. Laut Veranstaltern und Polizei kamen 4000 Menschen auf dem Marienplatz zusammen. Münchens Oberbürgermeister Krause hatte zuvor am Rathaus Regenbogenflaggen hissen lassen, als Symbol der Toleranz. Wie umgehen mit islamistischen Gefährdern in Deutschland? Diese Frage stellt sich nach dem tödlichen Anschlag auf den Berliner CSD. Wie das Redaktionsnetzwerk Deutschland berichtet, betrachtet das Bundeskriminalamt aktuell 410 Menschen als islamistische Gefährder. Als Gefährder gelten Menschen, denen größere Gewalttaten wie Anschläge zugetraut werden. Bundesinnenminister Dobrindt will, dass Gefährder künftig nicht mehr nach dem Jugendstrafrecht behandelt werden. Laut einer Studie des Instituts der deutschen Wirtschaft ist die Nettozuwanderung nach Deutschland, also Zuwanderung minus Abwanderung, letztes Jahr auf 235.000 Personen gesunken und hat sich damit seit 2023 mehr als halbiert. Darüber berichtet die Rheinische Post. Das Institut nennt drei Gründe: weniger Asylbewerber, eine Rückwanderung von EU-Arbeitskräften und mehr Deutsche, die das Land verlassen. Das Institut warnt vor Folgen für den Arbeitsmarkt und die Innovationskraft der Wirtschaft. Bundeskanzler und CDU.

0: Wagen wechselt als Chefin ins Kanzleramt und Steffen Bilger ist als neuer Verkehrsminister vorgesehen. Kritik kommt vom früheren Chefjuristen des Bundespräsidialamts Pieper. Die Amtsgeschäfte ohne Vereidigung zu übernehmen, hält er für verfassungsrechtlich unsauber.
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2: Nur in der Nähe der Alpen halten sich noch Wolkenreste, ansonsten ist der Himmel klar. Die Temperaturen liegen bei 15 bis 9 Grad. Tagsüber scheint die Sonne, dazu sind nur wenige harmlose Wolken unterwegs. Die Höchstwerte erreichen 25 bis 31 Grad. Auch die nächsten Tage gibt's viel Sonnenschein und es wird richtig heiß, mit Temperaturen von teils bis zu 39 Grad.
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1: Nur in der Nähe der Alpen halten sich noch Wolkenreste, ansonsten ist der Himmel klar. Die Temperaturen liegen bei 15 bis 9 Grad. Tagsüber scheint die Sonne, dazu sind nur wenige harmlose Wolken unterwegs. Die Höchstwerte erreichen 25 bis 31 Grad. Auch die nächsten Tage gibt es viel Sonnenschein und es wird richtig heiß, mit Temperaturen von teils bis zu 39 Grad.
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1: Ich bin Helen Martin. Wie umgehen mit islamistischen Gefährdern? Diese Frage stellt sich nach dem tödlichen Anschlag auf den Berliner CSD. Wie das Redaktionsnetzwerk Deutschland berichtet, betrachtet das Bundeskriminalamt aktuell 410 Menschen als islamistische Gefährder. Bundesinnenminister Dobrindt dazu im ZDF.
2: Ich bin sehr dafür, dass wir uns darüber unterhalten in der Politik, ob wir nicht bei Gefährdern das Jugendstrafrecht einfach nicht mehr anwendbar machen. Dass wir bei Gefährdern die Fußfessel zur obligatorischen Regel machen und dass wir dafür sorgen, dass Gefährder auch in Präventivhaft genommen werden können.
1: Der mutmaßliche Attentäter vom CSD war laut Medienberichten als Hochrisikoperson eingestuft worden. Das ist nochmal eine konkretere Bewertung. Derweil hat es am Abend in mehreren Städten in Deutschland Mahnwachen gegeben, um der Opfer des CSD-Anschlags zu gedenken. Auch in München. Rund 4000 Menschen waren dazu auf dem Marienplatz. Davor hatte Münchens Oberbürgermeister Krause am Rathaus Regenbogenflaggen aufhängen lassen, um ein Zeichen für Toleranz zu setzen. Die Sorge in Südfrankreich ist groß. Eine neue Hitzewelle soll kommen und die könnte die Waldbrände bei Bordeaux weiter anfachen. Momentan ist der kleinere der beiden Brände unter Kontrolle, der größere aber nicht. Über 200.000 Menschen sind schon in Sicherheit gebracht worden. Ab heute helfen auch Einsatzkräfte aus Deutschland. Deutschland kämpft mit einer dreifachen Migrationswende, zumindest

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1: Heute scheint die Sonne, dazu sind nur wenige harmlose Wolken unterwegs. Die Höchstwerte erreichen 25 bis 31 Grad. Auch die nächsten Tage gibt es viel Sonnenschein und es wird richtig heiß mit Temperaturen von teils bis zu 37 Grad.
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0: Ursprünglich wollte er Fußballer werden.
1: My brothers played, my dad played, my grandfather played, I think my mother's played before now.
0: Denn seine ganze Familie war fußballverrückt. Aber schließlich entdeckte er bei einem Konzert von Bill Haley seine Liebe zum Rock'n'Roll. Sir Rod Stewart jetzt mit I Don't Want To Talk About It auf Arabella Bayern, Bayerns Musiksender.

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1: Heute scheint die Sonne, dazu sind nur wenige harmlose Wolken unterwegs. Die Höchstwerte erreichen 25 bis 31 Grad. Auch die nächsten Tage gibt es viel Sonnenschein und es wird richtig heiß mit Temperaturen von teils bis zu 37 Grad.
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1: Ich bin Helen Martin. Guten Morgen. Der mutmaßliche Attentäter des Berliner CSDs war schon seit Wochen als islamistische Hochrisikoperson eingestuft. Das berichten NDR, WDR und Süddeutsche Zeitung. Demnach hatte das BKA ihn als Gefährder bewertet. Außerdem wurde seine Wohnung von den Sicherheitsbehörden überwacht. Ungefähr eine Stunde vor dem Anschlag wurde der 21-Jährige gefilmt, wie er das Haus verlassen hat. Die Behörden hatten die engmaschige Überwachung des Mannes zurückgefahren, weil es keine Hinweise auf Anschlagspläne gegeben habe. Laut einer Studie des Instituts der deutschen Wirtschaft ist die Nettozuwanderung nach Deutschland, also Zuwanderung minus Abwanderung, letztes Jahr auf 235.000 Personen gesunken und hat sich damit seit 2023 mehr als halbiert. Darüber berichtet die Rheinische Post. Das Institut nennt drei Gründe: weniger Asylbewerber, eine Rückwanderung von EU-Arbeitskräften und mehr Deutsche, die das Land verlassen. Das Institut warnt vor Folgen für den Arbeitsmarkt und die Wirtschaft. Die CSU-Bundestagsabgeordneten schließen heute ihre Sommerklausur im oberfränkischen Kloster Banz bei Bad Staffelstein ab. Zu Gast ist unter anderem Ungarns Außenministerin Anita Orban. Sie gehört der Regierung des neuen, europafreundlicheren Ministerpräsidenten Peter Motyo an. Gestern, an Tag 1 des Treffens, ging es unter anderem um Verteidigungs- und Technologiethemen. In Südfrankreich versucht die Feuerwehr nach wie vor, die verheerenden Waldbrände einzudämmen. Laut Präsident Macron macht vor allem der größere der beiden Brände bei Bordeaux den Einsatzkräften zu schaffen. Rachel Sommer berichtet.
2: Ab heute schnellen die Temperaturen wieder in die Höhe und die trockene Hitze könnte das Feuer weiter anfachen. Um zu verhindern, dass die Flammen noch weiter um sich greifen, haben die Einsatzkräfte unzählige Schneisen in den Wald gerodet. Mehr als 4000 Feuerwehrleute und Soldaten sind in der Region im Einsatz. Ab heute helfen auch deutsche Kräfte bei den Löscharbeiten.
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3: Heute erwartet uns im Freistaat ganz viel Sonnenschein. Nur ein paar lockere Wolken gesellen sich dazu und es bleibt trocken. Die Temperaturen schnellen nach oben, 25 bis 31 Grad. Der Arabella Bayern Wettertrend. Morgen, am Mittwoch und auch am Donnerstag geht's überwiegend sonnig weiter. Höchstens mal eine lockere Bewölkung, also alles so wie heute. Und eine enorme Hitzewelle kommt nochmal auf uns zu, denn morgen geht's dann schon hoch auf 29.

Frisch 57 Jahre jung geworden. If You Had My Love aus den 90ern. Und wir legen los mit Synthie-Pop aus den 80ern aus Deutschland. Camouflage und The Great Commandment. 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
1: Ja, und da wird schon ganz schön gewuselt am Busbetriebshof in Bayreuth in Oberfranken. Um Punkt 4 Uhr hat Stefans Wecker geklingelt. Bevor er seinen Stadtbus überhaupt vom Betriebshof rollen darf, muss er natürlich nochmal alles checken und auch das Ticketterminal hochfahren und alles, was halt sonst noch so dazugehört. Ja, und pünktlich gegen 5.30 Uhr startet dann offiziell seine erste Tour quer durch die Stadt. Dann fährt er so die ersten Schichtarbeiter, Bäckereikräfte und Pendler pünktlich zum Bahnhof und überall, wo sie hin müssen, ins Klinikum und so weiter. Er bringt also Bayreuth quasi so richtig ins Rollen. Grüße nach Oberfranken. Stefan, vielen Dank für deinen sicheren frühen Einsatz im Morgengrauen. Fahr deine Linie heute unfallfrei zu Ende und komm dann später gut in den Feierabend und genieße den Tag. Du bist heute unser früher Arabella Bayernvogel.

John Wade, Missing You. Ganz entspannt rein in den Dienstag hier auf Arabella Bayern, Bayerns Musiksender. Und das hier sind mal richtig schöne Good News. Da feiern wir nämlich einen kleinen Helden aus Oberbayern. Genauer gesagt aus Poing. Denn der 9-jährige Julian hat im Schwimmbad in Ismaning ganz blitzschnell reagiert und eine Frau gerettet. Als nämlich eine 55-Jährige reglos am Beckenboden lag, hat Julian sofort gemerkt, da stimmt was nicht. Dann hat er blitzschnell seinen Papa geholt und den Bademeister alarmiert und der Frau damit das Leben gerettet. Das Ganze ist schon im Juni passiert, doch jetzt gab es vom Bürgermeister noch ganz offiziell eine Ehrenurkunde direkt im Klassenzimmer. Ja, und Julians neuer Berufswunsch steht nach dieser Heldentat natürlich auch schon fest. Er will später Rettungsschwimmer werden. Top! Ein riesiges Dankeschön an den kleinen Lebensretter Julian. Unglaublich stark gemacht. Gehört auf Arabella Bayern. Bayerns Musiksender.

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1: Heute erwartet uns im Freistaat ganz viel Sonnenschein. Nur ein paar lockere Wolken gesellen sich dazu und es bleibt trocken. Die Temperaturen schnellen nach oben, 25 bis 31 Grad. Der Arabella Bayern Wettertrend. Morgen, am Mittwoch und auch am Donnerstag geht's überwiegend sonnig weiter. Höchstens mal eine lockere Bewölkung, also alles so wie heute. Und eine enorme Hitzewelle kommt nochmal auf uns zu. Denn morgen geht's dann schon hoch auf 29 bis 37 Grad. Donnerstag dann 33 bis 39 Grad. Die Nächte noch recht angenehm. Die Tiefstwerte liegen zwischen 21 und 11 Grad. Und jetzt für euch 70er, 80er, 90er mit Madonna, die Queen of Pop. Open your heart. In 18 Sekunden geht's los. Ohrenblick.
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Bob Marley and the Wailers, Could You Be Loved? Das ist der Dienstagmorgen auf Arabella Bayern. Und in Augsburg, in Schwaben, heißt es Schluss mit vollgeklebten Verkehrsschildern. Denn die Stadt sagt den lästigen Stickern in der Innenstadt jetzt ganz offiziell den Kampf an. 160 Schilder, Straßenschilder, wurden ausgetauscht und da wird jetzt getestet. So eine spezielle Anti-Haftbeschichtung ist das auf den Schildern. Ein Jahr lang läuft dieses Pilotprojekt. Die Hoffnung, dass sich die Aufkleber ab jetzt super schnell und ohne Rückstände abziehen lassen. Bisher kostet nämlich dieses ständige Freikratzen nicht nur viel Zeit und Geld, sondern beschädigt oft auch noch die Schilder. Und das geht natürlich ins Geld. Und wenn dieser Anti-Kleb-Trick dann funktioniert, dann sorgt es ab jetzt nicht nur für ein schöneres Stadtbild, sondern schont auch noch die Stadtkasse. Drücken wir mal die Daumen für die klebefreien Schilder, dass das so funktioniert, wie Sie sich das wünschen. Liebe Grüße nach Augsburg, nach Schwaben. Jetzt mit der Bloodhound Gang und The Bad Touch auf Arabella.

Die Eurythmics and Love is a Stranger. 5.51 Uhr, 9 Minuten vor 6. Guten Morgen am Dienstag hier auf Arabella Bayern, Bayerns Musiksender. Kurzer Blick aufs Wetter. 24 bis 31 Grad heute in der Spitze. Es scheint fast nur die Sonne, nur an den Alpen und in den Mittelgebirgen kann sich nachmittags die ein oder andere harmlose Wolke mal verirren. Alles wirklich harmlos. Es bleibt trocken. Ein wahnsinnig schöner Sommertag wartet da auf uns. Und das ist so begleitend genau das richtige Wetter für den Countdown zu den Sommerferien hier auf Arabella Bayern. Und alles, was sonst noch wichtig ist für euren Start in diesen Dienstag, das hat Oliver Urbanke für euch um voll in den Arabella Bayern Nachrichten. Bis dahin 70er, 80er und 90er. Und da ist so ein 90er von den Backstreet Boys. As long as you love.

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3: Ich bin Oliver Urbanke. Guten Morgen. Wie umgehen mit islamistischen Gefährdern? Diese Frage stellt sich die Politik nach dem tödlichen Anschlag auf den Berliner CSD. Wie das Redaktionsnetzwerk Deutschland berichtet, stuft das Bundeskriminalamt aktuell 410 Menschen als islamistische Gefährder ein. Bundesinnenminister Dobrindt dazu im ZDF.
4: Ich bin sehr dafür, dass wir uns darüber unterhalten in der Politik, ob wir nicht bei Gefährdern das Jugendstrafrecht einfach nicht mehr anwendbar machen. Dass wir bei Gefährdern die Fußfessel zur obligatorischen Regel machen und dass wir dafür sorgen, dass Gefährder auch in Präventivhaft genommen werden können.
3: Der mutmaßliche Attentäter vom CSD war laut Medienberichten als Hochrisikoperson eingestuft worden. Das ist nochmal eine konkretere Bewertung. Derweil hat es am Abend in mehreren Städten in Deutschland Mahnwachen gegeben, um der Opfer des CSD-Anschlags zu gedenken, auch in München. Rund 4000 Menschen waren dazu auf dem Marienplatz. Davor hatte Münchens Oberbürgermeister Krause am Rathaus Regenbogenflaggen aufhängen lassen, um ein Zeichen für Toleranz zu setzen. Experten des Instituts der deutschen Wirtschaft warnen davor, dass sich der Fachkräftemangel verschärfen könnte. Der Hintergrund: die Nettozuwanderung, also Zuwanderung minus Abwanderung, ist letztes Jahr auf 235.000 Personen gesunken. 2023 waren es noch über 660.000. Das Institut nennt dafür drei Gründe: weniger Asylanträge, EU-Zuwanderer, die in ihre Heimat zurückkehren, und immer mehr Deutsche, die das Land verlassen.
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5: Sonnenbrille auf und auch Gesicht eincremen, gerade wenn ihr vielleicht die Mittagspause später in der Sonne verbringen wollt, weil die knallt heute richtig gut bei 24 bis 31 Grad. Nachmittags kann es mal über den Mittelgebirgen und an den Alpen ein paar harmlose Quellwolken geben. Ansonsten wirklich Sonne satt den ganzen Tag über. Die Temperaturen, die nehmen noch Anlauf, gerade 14 Grad Freyung Niederbayern, 11 in Ottobeuren im Allgäu und dann haben wir nochmal 13 in Münchberg in Oberfranken. Wie geht's weiter? Der Arabella Bayern Wettertrend. Morgen dann am Mittwoch und auch am Donnerstag viel Sonne, nur wenig Wolken. Einzige Ausnahme, es gibt mal vielleicht einen Schauer oder Hitzegewitter, die nicht ganz ausgeschlossen sind, und zwar Richtung Alpen, eher so am Mittwoch und Donnerstag in Unterfranken. Freitag bringt uns auch wieder richtig viel Sonnenschein, allerdings kann es dann aber auch am Nachmittag und Abend vereinzelt Schauer und Gewitter geben und das verbreitet. Die Topwerte liegen zwischen 30 und 36 Grad, Donnerstag teilweise sogar bis zu 39 Grad.
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5: Um 6:02 die wichtigsten Verkehrshinweise aktuell für euch in Bayern: A93, Holledau, Regensburg. Vorsicht bitte zwischen Mainburg und Eigelsbach in beiden Richtungen. Gefahr durch einen Hund auf der Fahrbahn. Und die aktuellsten Bayern-Blitze haben wir auch. Vielen Dank Norbert fürs Durchgeben in Waakirchen, die Tegernseer Straße. Und dann haben wir noch vom Andi in Neustadt an der Donau die Landshuter Straße gemeldet bekommen. Wenn ihr noch was habt, was wir nicht haben, sagt gerne Bescheid. 0800 4177 177. Dankeschön.
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5: Letzte Woche vor den Sommerferien. Einige sitzen mehr oder weniger schon auf gepackten Koffern, beziehungsweise läuft da die Waschmaschine wie bekloppt, damit dann auch alle Klamotten fertig sind, wenn es in Urlaub geht. Wir freuen uns gemeinsam mit euch auf die Sommerferien. Der Countdown läuft mit Janet Jackson gleich. Oops, now.

0: Locker, leicht, lässig rein in den Dienstag mit 70ern, 80ern, 90ern. Janet Jackson, Oops Now, 6.11 Uhr, gut 10 nach 6.
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0: Runde 2 in dieser Woche. Es gibt einen neuen Ausschnitt vom gesuchten Wochensong. 70er, 80er, 90er, natürlich die Einschränkung, also aus einem dieser drei Jahrzehnte stammt unser gesuchter Wochensong. Und am Freitag geht ein DAB Plus Radio im Arabella Bayern Design an euch raus. Und wir kommen direkt mal zum heutigen Ausschnitt. Falls ihr gestern noch nicht drauf gekommen seid, welchen Wochensong wir suchen, vielleicht hilft ja dieser Dienstagsausschnitt. So, bitte Musik leise und Konzentration, bitte. Oh, 600 Millisekunden müssen hier reichen. Wir hören nochmal rein. Boah, das ist schon knackig. Also, vielleicht hilft es ja, wenn ihr das jetzt im Kopf mit dem gestrigen Ausschnitt zusammenpuzzelt. Vielleicht bringt euch das auf die richtige Fährte. Dann meldet euch gerne schon mal 0800 4177 177 oder schickt eine Nachricht ins Studio. Geht am leichtesten, ohne sich Nummern merken zu müssen. Über den Studio-Chat-Button findet ihr auf arabella-bayern.de oben in der Leiste. Gleiches gilt auch für die kostenlose Arabella Bayern App. Und jetzt ein Kult-80er von Frankie Goes to Hollywood. Relax. Relax.

24 bis 31 Grad heute mit ganz viel Sonnenschein. Geht's durch den Dienstag. Ein paar harmlose Quellwolken gibt's an den Alpen und in den Mittelgebirgen so am Nachmittag. Aber wie gesagt, alles harmlos. Es bleibt auf jeden Fall trocken. Und damit guten Morgen hier auf Arabella Bayern, Bayerns Musiksender. Und Bayern-Star Harry Kane wird heute 33, also Schnapszahlen Geburtstag beim Torjäger der Bayern. Demnach wurde er ja, rein rechnerisch, im Juli 1993 geboren. Und übrigens, damals Platz 1 in den Charts war Culture Beat mit Mr. Vain. In diesem Sinne, Happy Birthday zum 33. Harry Kane. Gerade läuft ja auch das Vorbereitungscamp der Bayern. Die Weltmeister treffen auch so nach und nach dazu ein, beziehungsweise die Weltmeister-Teilnehmer. Und dann wird die ganze Mannschaft vorbereitet, dass es Ende August mit der Bundesliga auch wieder losgehen kann. Und alles, was sonst noch wichtig ist für euren Start in diesen Dienstag, das gibt's um halb von Lisa Nagler im Arabella Bayern News Update. Jetzt erstmal The Cure, Boys Don't Cry. Guten Morgen.

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6: Mit Lisa Nagler. Schönen guten Morgen. Ein starkes Zeichen für Toleranz und Vielfalt haben viele Städte am Abend gesetzt nach dem mutmaßlichen Anschlag beim Christopher Street Day in Berlin. Um die 4000 Teilnehmer sind zum Beispiel zu einer Mahnwache am Abend auf den Marienplatz in München gekommen. Die Organisatoren der nächsten CSDs bei uns in Bayern, wie Amberg oder Kempten, wollen trotz des Anschlags an den Veranstaltungen festhalten. Es war doch kein Bär im Allgäu, sondern ein Dachs. Hinterlassenschaften eines Tieres waren im Kreis Oberallgäu entdeckt worden. Jetzt entwarnt das Bayerische Landesamt für Umwelt aber. Vor gut 3 Jahren war ein Braunbär im Allgäu unterwegs. Buhrufe, aber auch Applaus gab's bei den Festspielen in Bayreuth. Bei der Premiere des KI-gestalteten Rheingold. Eine künstliche Intelligenz erzeugt das Bühnenbild zu Wagners Oper in Echtzeit. So ändern sich die Bilder in Bayreuth von Aufführung zu Aufführung. Immer gut informiert, meine Nachrichten für Bayern, Deutschland und die Welt dann wieder zur vollen Stunde.
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7: Sonnenbrille und T-Shirt-Wetter heute den ganzen Tag bei 24 bis 31 Grad. Kaum ein Wölkchen zu sehen, höchstens mal Richtung Alpen oder rund um die Mittelgebirge, aber alles harmlos, es bleibt auf jeden Fall trocken. Die aktuellen Werte in Murnau in Oberbayern 13 Grad, 11 in Karlstadt in Unterfranken und Neutraubling in der Oberpfalz 15 Grad. Die nächsten Tage bleibt es schön. Der Arabella Bayern Wettertrend morgen und Donnerstag weiterhin viel Sonne und ein paar harmlose Wolken. Mittwoch kann es mal ein Hitzegewitter Richtung Alpen geben. Dann am Freitag nach wie vor viel Sonnenschein zum Nachmittag und Abend hin. Wird es ein bisschen unbeständiger mit vereinzelten Schauern und Gewittern. Die Temperaturen morgen 30 bis 36, Donnerstag 33 bis 39 Grad.
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7: Um 7:04 die wichtigsten Verkehrshinweise aktuell für euch in Bayern. A6 Pilsen Richtung Nürnberg zwischen Weidhaus und Bleistein. Hier fast eine Viertelstunde mehr. Und die aktuellsten Bayernblitzer gibt es auch bei uns. Einmal in Neustadt an der Donau, die Landshuter Straße. Das kam von Andi rein. Und außerdem haben wir noch von Sabrina in Regensburg die Walhalla-Allee durchgegeben bekommen in der Oberpfalz. Wenn ihr noch was seht, was wir nicht haben, sagt gerne Bescheid. Kostenlose Nummer 0800 4177 177.
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7: Und mit einem guten Morgen Knutscher von Prince. Kiss. Außerdem Roxette. Sleeping in my car. Und wir starten mit Man at Work. Who can it be now? Auf geht's.
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Roxette Sleeping in My Car 642, gut 20 vor 7 am Dienstag hier auf Arabella Bayern, Bayerns Musiksender. Und jetzt sind wir auch schon beim Thema Musik. Ich bin ja riesiger Wham-Fan, der ein oder andere mag das wissen, oder auch George Michael-Fan. Und deshalb komme ich an dieser Nachricht auch heute definitiv nicht vorbei, denn heute Abend ist Feierabend angesagt. Feiern im Sinne von, es ist was Großartiges, was da auf uns zukommt. Ein Stück Popgeschichte, und zwar auf der großen Leinwand, ein eintägiges Sonderevent, denn heute wird in ganz Deutschland und somit auch in ganz Bayern einen Tag lang die Doku Wham! 10 Days in China bei uns im Kino gezeigt. Da sieht man dann hautnah, wie George und Andrew von Wham! 1985 als erste westliche Band überhaupt China gerockt haben. Mit wahnsinnig genialem Bildmaterial, alles frisch restauriert, toller Sound natürlich auch. Und bei uns läuft der Streifen unter anderem in München, Nürnberg, Augsburg, Aschaffenburg oder auch Dettelbach. Also es gibt ganz, ganz viele Orte, wo dieser Film gezeigt wird. Wer heute Abend noch nichts vorhat, Zeit hat, guckt es euch an. Großartig. Wham! 10 Days in China. Und für das perfekte Sommer- und Kino-Feeling drehen wir jetzt schon mal das Radio auf. Denn hier sind sie für euch. Wham! Einem ihrer ganz großen Hits. Club Tropicana auf Arabella Bayern. Bayerns Musiksender.

Legenden-Sound aus den 80ern. Kaja Kukuku und Too Shy. 6.50 Uhr, 10 Minuten vor 7. 24 bis 31 Grad. Heute ein richtig toller Sommertag. Nur ein paar harmlose Wolken. Vielleicht mal Richtung Alpen oder in den Mittelgebirgen. Ansonsten wirklich ein richtig schönes, trockenes Sommerwetterchen heute. Und jetzt ist es amtlich. Zu viel Fernsehen macht dumm. Es gibt eine neue Langzeitstudie. Und da heißt es, wer im mittleren Alter nur vor der Glotze hängt, hat Jahrzehnte später messbar kleinere Hirnregionen als Menschen, die zum Beispiel lesen oder ihren Kopf fordern. Also auf jeden Fall was anderes machen als Fernsehen. Und deshalb kann ich euch sagen, herzlich willkommen. Ihr gehört zu den intelligenten Menschen. Ihr hört Radio. Willkommen auf der schlauen Seite bei Arabella Bayern. Und alles, was sonst noch wichtig ist für euren Dienstag, das gibt's um voll von Oliver Urbanke in den Arabella Bayern Nachrichten. Bis dahin, Queen mit Killer Queen.

0: Kiss.
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7: Ich bin Oliver Urbanke. Guten Morgen. Weltweit werden immer mehr Elektroautos zugelassen, im ersten Halbjahr über 6 Millionen. Aber der E-Automarkt wächst global gesehen etwas langsamer. Diana Kramer berichtet.
8: In Europa hingegen zeigt sich ein klarer Aufwärtstrend. Hier gab es deutlich mehr E-Auto-Neuzulassungen als 2025, auch in Deutschland. Laut Experten beschleunigt hier vor allem die Ölpreisentwicklung die Elektromobilität. Dazu kommen immer bessere Modelle mit hohen Reichweiten zu wettbewerbsfähigen Preisen.
7: Laut Bundeskriminalamt gibt es in Deutschland derzeit 410 Menschen, die als islamistische Gefährder eingestuft werden, berichtet das Redaktionsnetzwerk Deutschland. Diese seien dem Bereich des islamistischen Terrorismus und Extremismus zuzuordnen. Als Gefährder gelten Menschen, denen größere Gewalttaten wie Anschläge zugetraut werden. Das galt auch für den 21-Jährigen, der für den Anschlag am Rande des CSD in Berlin verantwortlich gemacht wird. Treibt sich im Allgäu ein Bär rum? Dieser Verdacht war aufgekommen, nachdem letzten Dienstag im Landkreis Oberallgäu vermeintlicher Bärenkot entdeckt worden war. Das Bayerische Landesamt für Umwelt hat jetzt aber Entwarnung gegeben. Die Hinterlassenschaften kommen nicht von einem Bären, sondern von einem Dachs. Zuletzt war im Frühjahr 2023 ein Braunbär im Allgäu unterwegs.
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9: Petrus hat schon mal auf Sommerferien gestellt. Es erwartet uns ein strahlender Sommertag mit ganz viel Sonnenschein. 24 bis 31 Grad gibt's heute in der Spitze. Wir gucken auf die aktuellen Werte. Buchenberg im Allgäu 12 Grad, 13 in Wackersdorf in der Oberpfalz und 14 in Roßtal in Mittelfranken. Hier geht's weiter. Der Arabella Bahnwettertrend auch morgen und am Donnerstag. Viel Sonnenschein. Es kann morgen mal ein Hitzegewitter geben, so Richtung Alpen. Ansonsten bleibt's ruhig. Donnerstag dann im Raum unter Franken auch mal ein Hitzegewitter, aber auch da den ganzen Tag über sonst sonnig. Der Freitag, erneut viel Sonne, bevor es dann ab dem Nachmittag örtlich auch mal krachen kann und stehen halt eben durch diese Hitzewelle auch diese Hitzegewitter bevor. Die Temperaturen morgen 30 bis 36 Grad, Donnerstag dann 33 bis 39 Grad.
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9: Um 7:02 die wichtigsten Verkehrshinweise aktuell für euch in Bayern. A3 Linz Richtung Passau. Zwischen Grenzübergang Suben und Passau Süd. Hier dauert es etwa 10 Minuten länger. A6 Pilsen Richtung Nürnberg. Zwischen Weithaus und Pleistein. Auch hier etwa 10 Minuten. Dann die A8 Salzburg Richtung München. Zwischen Bernau am Chiemsee und Fraßdorf fast eine Viertelstunde. Und die A94 Passau Richtung München. Zwischen Paarstetten und Paarsdorf stockender Verkehr. Auch hier fast eine Viertelstunde mehr. Dann gucken wir noch rüber zu den aktuellsten Bayern-Blitzern. Neu dazugekommen ist in Unterfranken in Aschaffenburg die Spessartstraße von Sarah, Dankeschön. Und in Mittelfranken in Nürnberg die Donaustraße von Sascha. Für mehr klingelt einfach durch. Die Nummer ist kostenlos. 0800 4177 177. Kommt gut an!
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9: Mit den Nachbarn noch absprechen, wann die Blumen gegossen werden, wo die Post am besten hingelegt werden kann und was sonst noch so passieren kann, während man weg ist. Vielen, vielen Dank an all die fleißigen Nachbarinnen und Nachbarn, die die Stellung halten, während die anderen im Urlaub sind. Geht ja dann demnächst los. Jetzt heute der Dienstag, Freitag Start in die Sommerferien. Also wie gesagt, dickes Dankeschön an die besten Nachbarinnen und Nachbarn der Welt. Jetzt schon an dieser Stelle. Ugly Kid Joe gleich für euch aus den 90ern mit Cats in the Cradle, vorher noch ein Disco 80er von Laura Branigan.

0: Ugly Kid Joe. Cats in the Cradle, 7.11 Uhr, gut 10 nach 7 am Dienstag in der letzten Schulwoche. Die Sommerferien stehen in den Startlöchern. Die Koffer werden vom Dachboden oder aus dem Keller geholt. Einige Klamotten werden nicht mehr angezogen, damit man sie mit in den Urlaub nehmen kann. Das Campingmobil wird schon mal mit Lebensmitteln vollgepackt. Dieser Sonnencreme-Vorrat wird aufgestockt. Und in der Schule werden quasi schon die Stunden gezählt. Momentan sieht man ja auch ganz, ganz viele Gruppen unterwegs. Schon mal diese kleinen Grundschüler morgens um 8, wie sie in großen Gruppen eben unterwegs sind. Aber auch die Größeren ziehen nochmal los. Zum Beispiel mit Paul, der ist nämlich Lehrer in Regensburg.
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2: Ja, servus. Wir hier an der Realschule haben uns überlegt, was wir in der letzten Woche von Ferien noch unternehmen könnten. Mhm. Ja, und jetzt werde ich da mit meiner Klasse, vielleicht kommt die Parallelklasse noch mit, noch ein paar schöne Stunden im Museum verbringen. Bisschen Abwechslung im trockenen Schulalltag tut immer gut.
0: Ja, wunderbar. Ha? In der letzten Woche, da muss man ja nicht mehr großartig vor der Tafel sitzen und pauken, pauken, pauken. Einfach mal was anderes machen. Schönste Woche im Schulalltag im ganzen Jahr. Die Woche vor den Sommerferien. Willkommen mit Arabella Bayern. Bayerns Musiksender, jetzt mit Milli Vanilli.

0: der Soundtrack des Tages. On the Beach. 24 bis 31 Grad, Sonne pur heute in Bayern. Ein paar kleine Quellwolken am Nachmittag, mal so Richtung Alpen und Mittelgebirge, aber ansonsten wirklich Sonne satt. Ist das nicht herrlich? Und alles, was sonst noch wichtig ist für den heutigen Dienstag, das gibt's um halb von Lisa Nagler im Arabella Bayern News Update. Und jetzt
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0: Habe ich eine richtig coole Nummer für euch. Ende der 80er, Tracy Chapman, ihr Debütalbum rausgehauen. Es war ein sehr, sehr cooles Album. Einfach nur ihre Stimme und ganz viel Gitarre. Ganz entspannter Sound. Und das Ganze live klingt natürlich auch richtig klasse. Tracy Chapman, Talking About a Revolution. Das ist unser Arabella Bayern Live-Song des Tages.

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7: Mit Lisa Nagler, schönen guten Morgen. Ein starkes Zeichen für Toleranz und Vielfalt haben viele Städte am Abend gesetzt, nach dem mutmaßlichen Anschlag beim Christopher Street Day in Berlin. Um die 4000 Teilnehmer sind zum Beispiel zu einer Mahnwache am Abend auf den Marienplatz in München gekommen. Die Organisatoren der nächsten CSDs bei uns in Bayern, wie Amberg oder Kempten, wollen trotz des Anschlags an den Veranstaltungen festhalten. Es war doch kein Bär im Allgäu, sondern ein Dachs. Hinterlassenschaften eines Tieres waren im Kreis Oberallgäu entdeckt worden. Jetzt entwarnt das Bayerische Landesamt für Umwelt aber. Vor gut 3 Jahren war ein Braunbär im Allgäu unterwegs. Buhrufe, aber auch Applaus gab's bei den Festspielen in Bayreuth. Bei der Premiere des KI-gestalteten Rheingold, eine künstliche Intelligenz, erzeugt das Bühnenbild zu Wagners Oper in Echtzeit. So ändern sich die Bilder in Bayreuth von Aufführung zu Aufführung. Immer gut informiert, meine Nachrichten für Bayern, Deutschland und die Welt dann wieder zur vollen Stunde.
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8: Es gibt ganz viel Sonnenschein heute den ganzen Tag über bei 24 bis 31 Grad. Und es gibt am Nachmittag vielleicht hier und da so Richtung Alpen oder Mittelgebirge mal ein paar harmlose Quellwolken. Aber da kommt nichts raus. Es bleibt auf jeden Fall trocken. Ein richtig toller Sommertag. Die aktuellen Werte felten Mittelfranken 16 Grad, 13 in Weiden in der Oberpfalz und Memmingen im Allgäu. Hier liegen wir bei 14 Grad. Aber da ist noch Luft nach oben auf jeden Fall. Der Arabella Bahn-Wettertrend. Bis Freitag ganz viel Sonnenschein. Morgen und auch am Donnerstag kann es dann auch am Nachmittag und frühen Abend vielleicht mal ein Gewitter geben. Mittwochs an den Alpen, Donnerstag in Unterfranken. Freitag auch erst sonnig, aber dann kommen am Nachmittag verbreitet Schauer und Gewitter, die mal so durchziehen, denn es wird ziemlich hitzig. Morgen haben wir dann Temperaturen von 30 bis 36 Grad. Donnerstag vorübergehend sogar mal 33 bis 39 Grad. Und klar, da kommen natürlich auch Hitzegewitter mal auf.
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8: Um 1 Minute nach 7:30 die wichtigsten Verkehrshinweise aktuell für euch in Bayern. A6 Pilsen Richtung Nürnberg zwischen Weidhaus und Pleistein. Hier 15 Minuten anstehen bitte. Dann sind wir auf der A8 Salzburg Richtung München zwischen Bernau am Chiemsee und Fraßdorf. Auch da ist es 15 Minuten. Und weil es so schön ist, noch 15 Minuten auf der A99 diesmal. Das ist der Autobahnring München Südwest Richtung München Nord. Zwischen dem Dreieck Südwest und Feldmoching stockender Verkehr. Und die aktuellsten Bayernblitze haben wir auch für euch. Einmal in Unterfranken in Aschaffenburg. Die Spessartstraße, das kam von Sarah rein. Und dann sind wir noch in Barkirchen, die Tegernseer Straße von Norbert. Für mehr 0800 4177 177. Dankeschön.
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8: Und mit guter Laune von Donna Summer. This time I know it's for real. Außerdem ABC, Look of Love. Und wir starten mit The Clash.
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Wir sind Vaya con Dios.

Ganz viel Sonnenschein heute bei 24 bis 31 Grad, paar harmlose Quellwolken Richtung Alpen oder in den Mittelgebirgen am Nachmittag. Aber wie gesagt, alles harmlos, weil es bleibt auf jeden Fall trocken. Toller Sommertag ist angesagt. Allerdings, das macht mir ein bisschen Angst, muss ich ganz ehrlich sagen. Also da bin ich wirklich ehrlich und auch ganz offen, das macht mir wirklich Angst. Als ich das gelesen habe, oh je, in Wismar an der Ostseeküste ist wieder ein Wal im Hafenbecken aufgetaucht. Oh nein! Bitte nicht! Nicht schon wieder! Was ist das hier? Ein super Waljahr oder was? Oh nee, komm! Bitte verschone uns! Und alles, was wirklich wichtig ist, das hört ihr um voll in den Arabella Bar Nachrichten mit Oliver Urbanke. Jetzt erstmal Donna Summer.

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4: Ich bin Oliver Urbanke, guten Morgen. Trauer und Anteilnahme nach dem Anschlag am Rande des Christopher Street Days in Berlin sind groß. Gleichzeitig hat die Tat auch eine Diskussion über den verschärften Umgang mit extremistischen Gefährdern entfacht. Fiona Reinhardt berichtet.
5: Es sei inakzeptabel, dass bei erwachsenen Gefährdern das Jugendstrafrecht angewandt wird, so Innenminister Dobrindt. Genau das war bei dem mutmaßlichen Täter vor einigen Monaten passiert. Dobrindt sprach sich außerdem für einen verstärkten Einsatz von elektronischen Fußfesseln aus und es müsse eine bundesweit einheitliche Regelung zur Präventivhaft für Gefährder geben.
4: Deutschland kämpft mit einer dreifachen Migrationswende, so bezeichnet es das Institut der deutschen Wirtschaft, wie die Rheinische Post berichtet. Demnach ist die Nettozuwanderung letztes Jahr auf 235.000 Personen gesunken und hat sich damit mehr als halbiert im Vergleich zu 2023. Als drei Gründe nennt das Institut weniger Asylbewerber, eine Rückwanderung von EU-Arbeitskräften und mehr Deutsche, die das Land verlassen. Bei den Bayreuther Festspielen hat die Premiere des KI-gestalteten Rheingold für gemischte Reaktionen gesorgt. Das Ergebnis: viele laute Buhrufe, aber auch Applaus. Eine künstliche Intelligenz hat das Bühnenbild zu Wagners Oper entworfen, beziehungsweise hat die KI die Bilder auf der Bühne in Echtzeit erzeugt. So variiert das Bühnenbild von Aufführung zu Aufführung.
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6: Da lacht die Sonne, freut sich, dass bald die Sommerferien losgehen, wärmt uns schon mal auf mit 24 bis 31 Grad heute in der Spitze. Am Nachmittag kann es hier und da, also vor allem so Richtung Alpen oder Mittelgebirge, mal ein paar Quellwolken geben, aber da kommt nichts raus, es bleibt trocken. Und dann gucken wir auf die aktuellen Werte noch. In Unterfranken in Hammelburg 14 Grad, Lauf Mittelfranken 14 und 17 gibt es in Passau in Niederbayern aktuell. Der Arabella Bayern Wettertrend die nächsten Tage bleibt sonnig, morgen Richtung Alpen ein paar Gewitter möglich, Donnerstag in Unterfranken und Freitag am Nachmittag und Abend dann verbreitet etwas unbeständiger, da kann es dann mal schauen oder auch gewittern. Dementsprechend heiß wird es natürlich auch, dass diese Hitzegewitter sich überhaupt bilden können. Morgen 30 bis 36 Grad, Donnerstag Hitzehöhepunkt 33 bis 39 Grad.
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6: Um 2 Minuten nach 8 die wichtigsten Verkehrshinweise aktuell für euch in Bayern. Es geht los auf der A3 Passau Richtung Nürnberg. Zwischen Hengersberg und Kreuz Deggendorf fast eine Viertelstunde mehr. A8 Salzburg Richtung München zwischen Felden und Fraßdorf 4 gute 20 Minuten obendrauf rechnen. Dann die A9 Halle Leipzig Richtung Nürnberg zwischen Markt Schorgast und Dreieck Bayreuth-Kulmbach gute 10 Minuten extra. Dann sind wir auf der A9 Nürnberg Richtung München zwischen Garching Süd und Schwabing. Viertelstunde obendrauf rechnen. Und außerdem noch dicker Stau auf der A99. Da haben wir den Autobahnring München Südwest Richtung München Nord fahrend. Zwischen dem Dreieck Südwest und Feldmoching braucht ihr aktuell eine gute halbe Stunde länger. Gucken wir noch rüber zu den aktuellsten Bayernblitzern, gemeldet von euch. Und zwar unter der 0800 4177 177. Dankeschön an Hans. Er hat uns in Höchstädt an der Donau die Herzogin Anna Straße durchgegeben. Und außerdem haben wir noch in Ingolstadt die Münchner Straße in Oberbayern. Das kam von Kati. Für mehr einfach durchklingeln. Nummer habt ihr. Und natürlich könnt ihr auch eine Nachricht reinschicken über unseren Studio-Chat-Button. Findet ihr auf arabella-bayern.de. Dankeschön.
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6: Ja, heute Dienstag, Schulklingeln ist dann schon mal durch. Das heißt nur noch Schulklingeln zur 8-Uhr-Stunde am Mittwoch, Donnerstag und Freitag. Dann sind Sommerferien. Endlich, oder? Also man merkt schon auch, die Kids gehen irgendwie auf dem Zahnfleisch. Jetzt wird's wirklich allerhöchste Zeit, auch für Mama und Papa. Und bei uns gibt es 70er, 80er, 90er. Das ist der Mehrmusiksommer, gleich mit Ace of Base. Direkt nach Asia und Heat of the Moment.

0: All That She Wants. 8.11 Uhr, gut 10 nach 8.
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0: Wem gestern der Ausschnitt noch nicht gereicht hat, wer sich noch ein bisschen unsicher ist, welchen Song wir diese Woche suchen, der hat vielleicht heute die Gelegenheit, drauf zu kommen, welchen 70er, 80er, 90er Song wir diese Woche hinter unseren kleinen akustischen Puzzleteilchen verstecken. Freitag geht das DAB Plus Radio im Arabella Bayern Design für euch raus. Also, wer hat Lust, mit in den Jackpot zu hüpfen, hört mal auf den Dienstagsausschnitt. Achtung, hier kommt er. Welchen 70er, 80er, 90er suchen wir hier? Also die Redaktion macht es einem auch wirklich, also diese Woche überhaupt nicht leicht. Wenn irgendwer eine Idee hat, gerne jetzt schon mal durchklingeln, 0800 4177 177 oder schickt eine Nachricht ins Studio über den Studio-Chat-Button. Den gibt es oben auf arabella-bayern.de und auch in unserer kostenlosen App. Und wenn ihr immer noch so ein bisschen sagt, ich weiß noch nicht so richtig, morgen gibt es ein neues akustisches Puzzleteilchen, Donnerstag ja auch nochmal. Also ihr habt schon noch Gelegenheit, aber vielleicht wisst ihr es ja jetzt schon. Dann freue ich mich auf einen Anruf, jetzt unter der 0800 4177 177. Und das sind die bunten 80er mit Culture Club.

Diana Ross, Chain Reaction hier auf Arabella Bayern, Bayerns Musiksender. 24 bis 31 Grad, ganz viel Sonne, paar harmlose Quellwolken an den Alpen oder an den Mittelgebirgen heute Nachmittag, aber es bleibt auf jeden Fall trocken. Tolles Geburtstagswetter für Bayern-Star Harry Kane, denn der wird heute 33. Schnapszahlengeburtstag beim Torjäger der Bayern. Demnach wurde er also im Juli 1993 geboren. Übrigens damals Platz 1 in den Charts im Juli 93. Culture Beat mit Mr. Vain. Kennt ihr alle, oder? Außerdem ganz oben in den Charts. Hathaway mit What is Love. Das war also das Geburtsjahr von Harry Kane. Nur so ein kurzer musikalischer Ausflug. Alles, was sonst noch wichtig ist an diesem Dienstagmorgen. Das gibt's um 9:30 von Lisa Nagler im Arabella Bayern News Update. Jetzt erstmal das Electric Light Orchestra. Guten Morgen!

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9: Mit Lisa Nagler, schönen guten Morgen. Ein starkes Zeichen für Toleranz und Vielfalt haben viele Städte am Abend gesetzt, nach dem mutmaßlichen Anschlag beim Christopher Street Day in Berlin. Um die 4000 Teilnehmer sind zum Beispiel zu einer Mahnwache am Abend auf den Marienplatz in München gekommen. Die Organisatoren der nächsten CSDs bei uns in Bayern, wie Amberg oder Kempten, wollen trotz des Anschlags an den Veranstaltungen festhalten. Es war doch kein Bär im Allgäu, sondern ein Dachs. Hinterlassenschaften eines Tieres waren im Kreis Oberallgäu entdeckt worden. Jetzt entwarnt das Bayerische Landesamt für Umwelt aber. Vor gut 3 Jahren war ein Braunbär im Allgäu unterwegs. Buhrufe, aber auch Applaus gab's bei den Festspielen in Bayreuth. Bei der Premiere des KI-gestalteten Rheingold, eine künstliche Intelligenz, erzeugt das Bühnenbild zu Wagners Oper in Echtzeit. So ändern sich die Bilder in Bayreuth von Aufführung zu Aufführung. Immer gut informiert, meine Nachrichten für Bayern, Deutschland und die Welt dann wieder zur vollen Stunde.
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10: Sonne satt den ganzen Tag über und das Ganze bei traumhaften Werten. 24 bis 31 Grad und die aktuellen Werte noch ein bisschen sparsamer. Noch kann man ein bisschen durchlüften, ein bisschen frische Luft reinlassen. In Iphofen in Unterfranken 17 Grad, 15 in Hilpoltstein in Mittelfranken und Vilsbiburg in Niederbayern 15 Grad. Der Arabella Bayern Wettertrend, die nächsten Tage bleiben sonnig. Morgen gibt's mal Gewittergefahr an den Alpen, Donnerstag in Unterfranken und am Freitag etwas verbreiteter, unbeständig, aber alles immer erst ab dem Nachmittag und in den Abend hinein. Bis dahin immer ganz viel Sonnenschein. Morgen 30 bis 36 Grad. Donnerstag der heißeste Tag der Woche. 33 bis 39 Grad.
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10: Um 8:02 die wichtigsten Verkehrshinweise aktuell für euch in Bayern. Alles ab einer Dauer von über einer Viertelstunde. A3 Passau Richtung Nürnberg zwischen Iggensbach und Kreuzdeggendorf. Gute Viertelstunde mehr. A8 München Richtung Salzburg zwischen Achenmühl und Bernau am Chiemsee. Knapp 20 Minuten. A8 Salzburg Richtung München. Die Gegenrichtung zwischen Bernau am Chiemsee und Fraßdorf. Da sind es 25 Minuten. A94 Passau Richtung München zwischen Paarstetten und dem Kreuz München Ost. 20 Minuten extra. Dann die A6 90 Lindau Richtung München zwischen Blumenau und Sendling vor Mittleren Ring, Viertelstunde Wartezeit und dann noch die A99, der Autobahnring München Südwest Richtung München Nord zwischen dem Dreieck Südwest und Feldmoching, dicker Stau, rund 20 Minuten plus. Die aktuellsten Bayernblitzer gibt es auch bei uns, einmal in Aschaffenburg, in Unterfranken die Spessartstraße und in Mittelfranken in Nürnberg die Donaustraße von Sascha. Wenn ihr noch was habt, sagt gerne Bescheid, kostenlose Nummer ist die 0800 4177 177. Dankeschön.
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10: Und mit Moti Special aus den 80ern. Don't be so shy. Außerdem die 90er mit TLC. No Scrubs. Und wir starten mit Genesis. Invisible Touch. Guten Morgen.
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Sie waren in den 80ern eine der größten Nummern weltweit musikalisch gesehen. Andrew Ridgeley und George Michael alias Wham. Die beiden haben weltweit alles abgeräumt und als absolut glühender Wham und George Michael Fan schlägt mein Herz heute definitiv ein paar Schläge schneller. Und damit guten Morgen hier um 20 vor 9 auf Arabella Bayern. Denn heute gibt es ein gigantisches Highlight auf der großen Leinwand. Ein exklusiver Tag. Denn heute, nur heute läuft die neue Doku Wham 10 Days in China im Kino. Gibt extra Vorführungen. 1985 war es nämlich soweit. Da waren George und Andrew die allererste westliche Popband überhaupt, die im kommunistischen China auftreten durfte. Und das ganze Material, was damals gedreht worden ist, ist nochmal restauriert worden und natürlich der ganz berühmte Wham-Sound mit dabei. Also für alle Musikfans, für alle Wham-Fans ein absolutes Must-See, kann man eigentlich schon sagen. Für all diejenigen, die es nicht schaffen, heute vielleicht in München, Nürnberg, Augsburg, Aschaffenburg oder Dettelbach ins Kino zu gehen, das Teil kommt natürlich auch ins Streaming, aber auf der großen Leinwand ist natürlich schon nochmal eine Spur geiler. Also quasi schon fast ein Muss für alle Wham-Fans. Und das hier ist schon mal sozusagen der Soundtrack dazu. Hier sind sie nämlich, Wham mit I'm Your Man auf Arabella Bayern, Bayerns Musiksender. Schönen Dienstag für euch.

Ein wunderbarer Sommertag, 24 bis 31 Grad, ein paar kleine Wolken gibt es heute an den Alpen oder in den Mittelgebirgen, aber alles harmlos am Nachmittag, denn es bleibt auf jeden Fall trocken. Richtig schöner Sommertag. Und damit guten Morgen hier auf Arabella Bayern, Bayerns Musiksender um 8.50 Uhr, 10 Minuten vor 9. Und jetzt ist es tatsächlich amtlich, zu viel Fernsehen macht dumm. Aha. Es gibt eine neue Langzeitstudie und die hat gezeigt, wer im mittleren Alter nur vor der Glotze hängt, der hat Jahrzehnte später messbar kleinere Hirnregionen als Menschen, die zum Beispiel lesen oder ihren Kopf fordern oder irgendwas anderes machen außer Fernsehen. Und ihr gehört, das ist die gute Nachricht am Morgen, zu den intelligenten Menschen. Ihr hört Radio. Willkommen auf der schlauen Seite hier bei Arabella Bayern. Bayerns Musiksender jetzt mit Santa Esmeralda. Don't let me be misunderstood. Guten Morgen.

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9: Ich bin Oliver Urbanke. Guten Morgen. Nach dem tödlichen Anschlag auf den Christopher Street Day in Berlin sind die Sorgen um die Sicherheit groß. Auch mit Blick auf kommende Veranstaltungen wie den CSD in Hamburg am Wochenende. Fiona Reinhardt berichtet.
10: Nach dem Anschlag in Berlin will die Polizei in Hamburg die Zahl ihrer Einsatzkräfte noch einmal aufstocken. Dieser Vorfall hat eine generelle Sicherheitsdebatte in Deutschland ausgelöst. Innenminister Alexander Dobrindt beispielsweise fordert einen verstärkten Einsatz von elektronischen Fußfesseln bei Gefährdern. Die SPD fordert ein Diskriminierungsverbot für queere Menschen im Grundgesetz und sie will sich dafür einsetzen, dass entsprechende Förderprogramme nicht unter Kürzungen leiden.
9: Wegen der Waldbrände in Südfrankreich hat die Regierung Urlauberinnen und Urlauber aufgerufen, erstmal nicht in die Region Bordeaux zu reisen. Der Tourismus ist laut der regionalen Industrie- und Handelskammer dort weitgehend zum Erliegen gekommen. Rund 220.000 Menschen mussten wegen der Flammen ihr Zuhause schon verlassen. Über 40.000 Arbeitsplätze in der Region hängen vom Tourismus ab. Die CSU will Deutschland mit Technologie und Rüstung aus der Krise holen. Bei ihrer Sommerklausur im oberfränkischen Kloster Banz bei Bad Staffelstein hat die CSU-Landesgruppe ein Papier erarbeitet, das unter anderem mehr als 100.000 Drohnen für die Bundeswehr und eine Weltallflotte mit mehr als 1.000 Satelliten fordert. Außerdem soll die Roboterindustrie ausgebaut werden.
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11: Ein wunderbarer Sommertag. Die Temperaturen gehen heute hoch auf 24 bis 31 Grad. Ein paar harmlose Wolken sind hier und da zu sehen. Vor allen Dingen am Nachmittag mal so Richtung Alpen oder auch in den Mittelgebirgen. Aber alles harmlos, weil es bleibt trocken dabei. Die aktuellen Werte Zell am Main in Unterfranken 17 Grad. Dann sind wir in Bad Rodach in Oberfranken bei 16 und Lauingen in Schwaben 15 Grad. Also da ist schon noch ein bisschen Luft nach oben. Das wird dann gleich losgehen. Und der Arabella Bahn Wettertrend morgen am Donnerstag und auch am Freitag, also in den nächsten 3 Tagen, weiterhin super viel Sonne. Morgen Richtung Alpen, dann am Abend mal Hitzegewitter möglich. Donnerstag gilt das gleiche für den Raum Unterfranken und am Freitag dann verbreitet ab dem Nachmittag und Abend ein paar Schauer oder Gewitter möglich. Aber kein Wunder, bei der Hitze, da kann es natürlich auch das ein oder andere Hitzegewitter geben. Morgen nämlich 30 bis 36 Grad, Donnerstag dann sogar 33 bis 39 Grad.
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11: Die 3 größten Staus aktuell in Bayern. A8 München Richtung Salzburg zwischen Achenmühle und Bernau am Chiemsee. Hier dauert es knapp 20 Minuten länger. Dann nochmal die A8 Gegenrichtung Salzburg Richtung München zwischen Bernau am Chiemsee und Fraßdorf. Halbe Stunde plus. Und die A96 Lindau Richtung München zwischen Gräfelfing und Sendling. Die beiden Baustellen gehen staumäßig definitiv ineinander über. 20 Minuten dauert es länger. Und die aktuellsten Bayernblitzer haben wir auch für euch. Einmal in Niederbayern in Straubing, die Augsburger Straße. Vielen Dank, Peter. Und Manuela hat uns noch im Allgäu in Memmingen die Bodenseestraße gemeldet. Für mehr 0800 4177 177. Dankeschön.
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11: Schön, dass ihr mit dabei seid an diesem Dienstag. Das ist euer Start in einen wunderbaren Sommertag. Und das machen wir mit den 90ern jetzt von Oasis und Wonderwall. Ein richtig schöner sommerlicher Track. Fenster runter, wenn ihr mit dem Auto unterwegs seid. Und genießen. Richtig coole Nummer. Guten Morgen zusammen.

Guten Morgen auf Arabella Bayern, Bayerns Musiksender um 9.12 Uhr, gut 10 nach 9. 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Herrlich, oder? Da werden die, die wegfahren, ganz neidisch, sag's euch. Aber jetzt für euch die 80er mit Aha, Stay on These Roads. Guten Morgen am Dienstag.

9:22, gut 20 nach 9. Hier ist Arabella Bayern, Bayerns Musiksender. Am Sommerdienstag, Sonnenbrille und T-Shirt-Wetter heute, vor allem in der Mittagspause. Herrlich, einfach schön draußen sitzen. 24 bis 31 Grad, Sonne satt, ein paar Quellwolken am Nachmittag Richtung Alpen oder Mittelgebirge. Ansonsten alles blau und vor allen Dingen auch trocken, das ist ja das Allerwichtigste. Und alles, was sonst noch so wichtig ist für euren Start in diesen Dienstag, das gibt's um 9:30 von Lisa Nagler im Arabella Bayern News Update. Und wir schicken an dieser Stelle auch nochmal liebe Grüße raus in den Schilderwald nach Augsburg in Schwaben. Denn dort gibt's jetzt einen Pilotversuch mit Anti-Haft-Verkehrsschildern. Klingt crazy. Und es ist folgendermaßen, weil immer mehr Aufkleber auf diesen Verkehrsschildern das Gesamtbild verschandeln und das Ganze nicht nur viele Reinigungskosten verursacht, sondern auch Schäden an den Schildern, gibt es jetzt eben diese neuen Schilder, so ein paar sind ausgewählt, mit Anti-Haft-Beschichtung. Und wenn sich das durchsetzt, wenn das gut funktioniert, dann werden in Zukunft dort alle festen Schilder, die permanent da stehen, damit ausgestattet. Baustellenschilder natürlich ausgenommen, aber ansonsten alle festen Schilder werden dann eben mit dieser Anti-Haft-Beschichtung ausgestattet sein. Schauen wir mal. Liebe Grüße gehen auf jeden Fall raus nach Augsburg und für euch jetzt 70er, 80er, 90er mit CCR und Hey Tonight und danach The Police. Morgen! Hey.

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6: Mit Lisa Nagler. Schönen guten Morgen. Bunt, tolerant und offen. Dafür stehen unsere Städte in Bayern. Um die 4000 Teilnehmer haben am Abend auf dem Marienplatz in München ein Zeichen gesetzt. Nach dem mutmaßlichen Anschlag beim Christopher Street Day in Berlin. Auch in Augsburg gab es am Abend auf dem Rathausplatz eine Mahnwache. Ein Feuer ist auf einem Frachtschiff auf der Donau in Regensburg ausgebrochen. Eine Person wurde leicht verletzt. Warum es in einer Kabine gebrannt hat, das ist noch nicht klar. Die Besatzung auf der Donau konnte das Feuer am Ende selbst löschen. Gute Käse, super und der Klassiker, Digger. Das Voting fürs neue Jugendwort des Jahres läuft. Gute Käse, eine Redewendung für Lob. Super kommt aus dem Türkischen für super. 3 Wochen haben Jugendliche und junge Erwachsene bis 20 jetzt Zeit abzustimmen. Im Oktober gibt der Langenscheid Verlag dann das Gewinnerwort bekannt. Immer gut informiert, mehr Nachrichten für Bayern, Deutschland und die Welt dann wieder zur vollen Stunde.
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7: Sonne den ganzen Tag über bei 24 bis 31 Grad. Hier und da ein paar harmlose Quellwolken. Also, was will man mehr? Weiß-blauer Himmel, perfektes Wetter. Und die aktuellen Werte liegen bereits zum Teil auch bei über 20 Grad. Zum Beispiel haben wir da einmal in Osterhofen in Niederbayern 20 Grad, Dießen am Ammersee in Oberbayern 21 und Forchheim in Oberfranken 19 Grad. Aber da geht ja noch einiges, haben wir gerade gehört. Der Arabella Bayern Wetter Trend bis Freitag weiterhin ganz viel Sonne, aber durch die steigende Hitze auch Hitzegewitter. Morgen zum Beispiel an den Alpen, dann am Nachmittag oder Abend. Das gleiche gilt dann am Donnerstag für Unterfranken und Freitag dann ab dem Nachmittag und Abend Gefahr für Schauer und Gewitter ein bisschen verbreiteter in ganz Bayern. Und die Temperaturen morgen 30 bis 36 Grad, Donnerstag sogar 33 bis 39 Grad.
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7: Die wichtigsten Verkehrshinweise aktuell für euch in Bayern. Alles ab einer Dauer von 15 Minuten. A8 München Richtung Salzburg zwischen Aachenmühle und Bernau am Chiemsee. Hier staut es sich, da sind es 20 Minuten. Dann haben wir noch die A8 Salzburg Richtung München zwischen Bernau am Chiemsee und Fraßdorf. Auch da müsst ihr ein bisschen Zeit mitnehmen. Und zwar liegen wir dort bei... Jetzt ist es gerade umgesprungen. 26 Minuten. Ja, danke schön dafür. Und ansonsten haben wir noch folgende Strecken, die von Stau betroffen sind. Ist gerade weggesprungen. Das ist doch wunderbar. Also, umso besser. Euch eine gute und sichere Fahrt. Ja, so schnell kann es manchmal gehen. Ganz aktuell eben hier bei uns. Und wir schauen noch zu den aktuellsten Bayern-Blitzern. In Memmingen, im Allgäu die Bodenseestraße und in Niederbayern in Straubing die Augsburger Straße von Peter. Dankeschön.
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7: Und mit Sister Sledge und We Are Family. We Are Family. Außerdem die 90er mit Peter Andre. Oh, Mysterious Girl. Mysterious Girl. I wanna get close to you. Und wir starten mit Madonna. Papa Don't Preach. Los geht's.
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0: Pet Shop Boys, Domino Dancing, 9:42, gut 20 vor 10 hier auf Arabella Bayern, Bayerns Musiksender. Und die Top 10 der Jugendwörter 2026 steht, das habt ihr ja auch gerade eben schon mal von meiner lieben Kollegin Lisa Nagler gehört, im Arabella Bayern News Update. Das hat sie super gemacht. Und natürlich warten alle auf die Präsentation von Susanne Daubner von der ARD Tagesschau. Das wollen wir uns natürlich auch gönnen. Jedes Jahr kommt sie raus und bringt natürlich in ihrer altgewohnten Art die Top 10. Bitteschön, Susanne Daubner.
1: Die Top 10 für das Jugendwort des Jahres stehen fest und wir gehen rein. 6-7, Crash Out, Digger, du bist gut genug, gute Käse, Macker, Peak, Ragebait, Schere, super.
0: Ich freue mich jedes Mal, dass Digger immer noch mit dabei ist. Vielleicht kann irgendwann mal Digger zum Jugendwort des Jahres gewählt werden, damit das dann auch irgendwie mal ausgetauscht werden kann, oder? Sensationell. Wir sind gespannt, was passiert. Jetzt wird erstmal ausgewählt. Ihr könnt abstimmen unter jugendwort.de und bis zum 20. August habt ihr erstmal Zeit. Dann wird die Top 3 ausgewertet, dann wird nochmal ein Voting gestartet und dann gibt's im Oktober das Jugendwort des Jahres und zwar am 10. Oktober. Bin gespannt, was es wird. Vielleicht klappt's dir.

Hier ist Arabella Bayern, Bayerns Musiksender, The Final Countdown Europe, und das ist auch der finale Countdown runter Richtung Sommerferien, die letzten Tage. Ja, ich würde sagen, die Schülerinnen und Schüler, die zählen schon die Stunden, und dann geht's ab 6 Wochen Sommerferien. Und da werden von den Eltern schon die Koffer vom Dachboden geholt oder aus dem Keller geräumt. Ein Klamottenberg wird sich irgendwo stapeln, so nach dem Motto, das ziehen wir nicht mehr an, das nehmen wir mit in den Urlaub. Campingmobil wird schon mit Lebensmitteln vollgepackt. Der Sonnencreme-Vorrat wird aufgestockt. Und in den Städten ist alles voll mit Gruppen von Schülerinnen und Schülern, die nochmal so einen Ausflug machen Richtung Museum oder einfach nur so durch die Stadt bummeln, Eis essen gehen. Herrlich. Vor allen Dingen auch diese kleinen Grundschulgruppen, ne? Wenn die noch so kleine Steppkes sind. Herrlich. Einfach nur wunderbar. Das ist eine ganz besondere Zeit im Jahr. Und da wünschen wir ganz, ganz viel Spaß beim Final Countdown Richtung Sommerferien. Und hier gibt's jetzt den Final Countdown to Cora Weidner. Die ist gleich für euch am Start. Ab 10 mit 70ern, 80ern, 90ern. Und ich spiele euch noch Milli Vanilli mit Blame It On The Rain und vorher Sister Sledge und We Are Family. Das ist Bayerns Musiksender, Arabella Bayern. Schönen Dienstag für euch.

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7: Ich bin Oliver Urbanke. Vor Beginn einer neuen Hitzewelle in Frankreich versucht die Feuerwehr, die an der Atlantikküste wütenden Waldbrände weiter einzudämmen. Zumindest der kleinere von zwei Bränden konnte eingedämmt werden. Rachel Sommer berichtet aus Bordeaux.
8: Ab heute schnellen die Temperaturen wieder in die Höhe und die trockene Hitze könnte das Feuer weiter anfachen. Um zu verhindern, dass die Flammen noch weiter um sich greifen, haben die Einsatzkräfte unzählige Schneisen in den Wald gerodet. Mehr als 4000 Feuerwehrleute und Soldaten sind in der Region im Einsatz. Ab heute helfen auch deutsche Kräfte bei den Löscharbeiten.
7: In Bayern können

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1: Sommerfeeling, gute Musik und entspanntes Feiern, das bekommt ihr ab übermorgen beim Altstadtfest in Erlangen in Mittelfranken. Bis zum Sonntag wird dann der Altstädter Kirchenplatz zur Partyzone für die gesamte Familie. Euch erwarten Livebands, fränkisches Essen natürlich und ganz, ganz viel Partystimmung. Wie gesagt, los geht's übermorgen und am Freitag jeweils ab 17 Uhr am Nachmittag, am Samstag dann schon ab 13 Uhr und am Sonntag geht's ab 11 Uhr los. Und Volksfeststimmung gibt's ab Freitag in Oberfranken beim Vogelschießen in Coburg. Von Freitag und dann bis zum 9. August wird auf dem Coburger Festplatz gefeiert. Im Festzelt und im Vergnügungspark mit Karussell und Achterbahn. Los geht's am Freitag gleich mit einem Highlight und zwar dem großen Feuerwerk. Start beim Coburger Vogelschießen ist immer um 14 Uhr, nur am Wochenende zum Teil schon früher. Und falls ihr jetzt sagt, boah, da war jetzt nichts für mich mit dabei, ich brauche irgendwie was Ruhigeres, dann schaut's mal in unseren extra großen Veranstaltungskalender auf arabella-bayern.de. Und ich wünsche euch einen schönen, noch relativ milden Vormittag hier auf Arabella Bayern mit Spandau Ballet und Gold.

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8: Ich habe die nächsten Tage jetzt immer prophylaktisch einfach einen Bikini in der Tasche. Einfach für den Fall der Fälle, man weiß ja nie. Den könnte ich auch heute schon gebrauchen. 25 bis 31 Grad in der Spitze heute. Dazu viel Sonne und im Tagesverlauf tauchen nur bei den Mittelgebirgen und an den Alpen so ein paar lockere Quellwolken auf, die aber harmlos bleiben. Und auch morgen scheint dann viel die Sonne. In Schwaben sind anfangs dichtere Wolken und einzelne Tropfen möglich. An den Alpen nimmt später das Gewitterrisiko ein bisschen zu, sonst bleibt es trocken bei 31 bis 37 Grad. Und am Donnerstag wird es dann erst sonnig, später von Westen her wolkiger, insgesamt aber extrem heiß. Also die Wolken machen gar nichts aus. Wir kratzen nämlich sogar an der 40-Grad-Marke wieder.
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9: Schönen Vormittag, hier ist Andi aus der Arabella Bayern Verkehrszentrale mit den wichtigsten Verkehrshinweisen aktuell für euch in Bayern. Wir legen los auf der A72, Plauen Richtung Hof zwischen Hof Nord und dem Dreieck Bayerisches Vogtland. Hier sind sowohl der rechte als auch der Standstreifen blockiert nach einem Unfall. Die Unfallstelle ist noch nicht gesichert, deswegen bitte besonders aufpassen. Und ebenfalls eine ungesicherte Unfallstelle haben wir auf der A94 zwischen dem Kreuz München Ost und Feldkirchen Ost. Dann haben wir noch zwei Staus von der A8, einmal München Richtung Salzburg zwischen Rohrdorf und Bernau am Chiemsee. 7 Kilometer staut sich hier, Zeitverlust liegt bei einer halben Stunde und 25 Minuten länger braucht ihr in der Gegenrichtung Salzburg Richtung München zwischen Bernau am Chiemsee und Fraßdorf. 4 Kilometer staut sich hier. Gute Fahrt und alle aktuellen Staus auch immer in der kostenlosen Arabella Bayern App.
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Ich glaube, mit Monty Python kann man nur gut in den Tag starten. Always look on the bright side of life hier auf Arabella Bayern. Die letzte Woche vor den großen Sommerferien. Da träumen viele ja schon von Freiheit, von Abenteuer und von Urlaub. Und genau darum geht's irgendwie auch im nächsten Song. St. Elmo's Fire von John Parr, jetzt in der Playlist. Dieser 80er-Hit, der wurde inspiriert von der unglaublichen Geschichte von Rick Hansen, der nach einem schweren Unfall querschnittsgelähmt war. Und trotzdem im Rollstuhl 40.000 Kilometer durch 34 Länder zurückgelegt hat. Ist es krass oder ist es krass? Ein Song über Mut, über Willenskraft und darüber weiterzumachen, wenn es eigentlich unmöglich scheint. Und genau deshalb schafft ihr jetzt auch diese letzte Arbeitswoche vorm Urlaub noch. Das ist John Parr mit St. Elmo's Fire.

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3: Ich bin Stefan Schütz. Gerade in Zeiten hoher Spritpreise kann das E-Auto zur echten Alternative für viele Menschen werden. Laut einer Studie wurden weltweit im ersten Halbjahr rund 6,6 Millionen neue Elektroautos zugelassen, 9% mehr als im Vorjahreszeitraum. Während der Markt in China etwas eingebrochen ist, läuft's dagegen in Europa. Um 33% haben die Neuzulassungen hier zugenommen, vor allem in Deutschland. In Bayern können tausende geplante Wohnungen nicht gebaut werden, weil die Fördermittel fehlen. Das meldet der Verband Bayerischer Wohnungsunternehmen. Demnach haben 127 Mitgliedsfirmen seit 2 Jahren 1 Milliarde Euro an Zuschüssen beantragt. Bewilligt wurden gut 37%. Viele Unternehmen haben ihre Anträge deshalb verschoben oder erst gar keine gestellt. Allein davon seien 1200 Wohnungen betroffen. In Spanien, Italien und Frankreich lodern weiter riesige Waldbrände. Vor allem in Bordeaux bedrohen die Brände auch die Tourismussaison. Die französische Regierung hat Urlauber davor gewarnt, in die Gebiete zu reisen. Rachel Sommer berichtet.
4: Bis zu 35 Grad könnte es in dem Brandgebiet heute heiß werden und die trockene Hitze könnte das Feuer weiter anfachen. Bisher haben die Einsatzkräfte es geschafft, den Brand einzugrenzen. Es lodert zwar noch immer, doch die Flammen haben nicht weiter um sich gegriffen. Um Land zu retten, haben die Einsatzkräfte dafür auch gut 100 Kilometer lang Schneisen in den Wald geschnitten.
3: Rund 40 Tech-Konzerne haben in den USA eine Sicherheitsallianz gegründet. Mit dabei sind große Firmen wie Nvidia, Microsoft, SAP und Siemens. Ziel ist eine bessere gemeinsame Cyberabwehr. Ausgelöst hat das Ganze ein Test von OpenAI, bei dem KI außer Kontrolle geraten war und selbstständig einen Hackerangriff durchgeführt hat.
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5: Ja, da fangen die Leute in Dachgeschosswohnungen wahrscheinlich gerade schon wieder an, nach Hotels zu suchen. Auch heute schon viel Sonne, aber noch recht moderate 25 bis 31 Grad in der Spitze. Nur in den Alpen und über den Mittelgebirgen entstehen im Laufe des Tages einzelne harmlose Quellwolken bei einer leichten Brise. Aber ab morgen wird es dann nochmal so richtig heiß, bis zu 37 Grad in einigen Teilen Bayerns. Viel Sonne, trockenes Wetter. Nur in Schwaben sind anfangs mehr Wolken mit einzelnen Tropfen drin unterwegs. Später kann es dann an den Alpen vereinzelt auch gewittrig werden. Und am Donnerstag klettern die Temperaturen dann nochmal höher, teils auf bis zu 39 Grad hoch. Es bleibt sonnig, bisschen nass wird's im westlichen Frankenland.
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6: Schönen Vormittag, hier ist Andi aus der Arabella Bayern Verkehrszentrale mit den wichtigsten Verkehrshinweisen aktuell für euch in Bayern. Auf der A3 Nürnberg Richtung Passau zwischen Eicher vorm Wald und Passau Nord steht ein defekter LKW auf dem rechten Fahrstreifen. Hier staut sich's auch schon bis Passau Nord 6 Kilometer. Zeitverlust liegt hier bei einer halben Stunde. Weiter geht's mit 20 Minuten Zeitverlust auf der A7 Füssenreute Richtung Würzburg zwischen Nersingen und Niederstotzingen. 7 Kilometer staut sich's hier. Und dann haben wir noch was von der A8 München Richtung Salzburg zwischen Rohrdorf und Bernau am Chiemsee. 8 Kilometer Stauzeitverlust liegt bei 35 Minuten. In der Gegenrichtung sind es 25 Minuten. Gute Fahrt und alle aktuellen Staus auch immer in der kostenlosen Arabella Bayern App.
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5: Servus am Dienstag und wir starten heute mit einer herzerwärmenden Nachricht in den Tag. Im Tierpark Hellerbrunn in München bekommt Elefantendame Temi ein Baby. Bis das kleine Elefantchen auf der Welt ist, dauert es auf jeden Fall noch eine Weile. Trotzdem, ich glaube, so kann der Tag einfach nur gut werden. Und mit der Musik im Meer, Musiksommer auch. Das sind Bill Medley und Jennifer Warnes mit der wunderschönsten, romantischsten Ballade der 80er. The Time of My Life. Yeah.

Die hätte ich schon gern mal live gesehen. Das ist Queen und Don't Stop Me Now hier auf Arabella Bayern. Flugtickets sind vielleicht schon gebucht bei euch. Dann geht's bald los in die Lüfte und wir machen alle brav unsere Handys in den Flugmodus, wenn die Maschine abhebt, gell? Was passiert eigentlich, wenn wir das nicht machen? Also, erstmal keine Sorge, das Flugzeug stürzt dann nicht ab. Es geht nur darum, dass die Handys dann den Funk stören. Und hier kommen noch mehr Flugmythen, bevor es für euch in den Urlaub geht. Tomatensaft zum Beispiel schmeckt über den Wolken besser. Stimmt wirklich, weil wir durch den Luftdruck weniger Salz schmecken. Da kommt dann Tomatensaft scheinbar ganz gut an. Und wer von Ost nach West fliegt, der hat weniger Jetlag. Auch das stimmt, weil dann der Tag länger wird. Heißt, man fliegt dem Abend entgegen und hat mehr Zeit, um sich umzustellen. Guten Flug wünsche ich euch allen, für alle, die heuer in den Urlaub fliegen. Nehmt uns doch gern einfach mit. 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
5: Gestern Abend saß ich abends mit Jacke draußen, weil es ein bisschen kühl war. In den nächsten Tagen wahrscheinlich undenkbar, weil viel zu heiß. Schon heute viel Sonnenschein über Bayern. Nur über den Mittelgebirgen und rund um die Alpen entwickeln sich im Tagesverlauf so ein paar harmlose Quellwolken. Der Wind kommt schwach bis mäßig aus nördlichen Richtungen. Die Temperaturen erreichen sommerlich 25 bis 31 Grad. Dann ab morgen aber super heiß, wie gesagt. Auch wenn in Schwaben anfangs dichtere Wolken durchziehen und vereinzelt so ein paar Tropfen fallen können. Später steigt an den Alpen das Gewitterrisiko leicht an. Ansonsten bleibt es trocken bei Höchstwerten zwischen 31 und 37 Grad. Und am Donnerstag kratzen wir dann wieder an der 40-Grad-Marke. 33 bis 39 Grad sollen es insgesamt werden.
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6: Schönen Vormittag, hier ist Andi aus der Arabella Bayern Verkehrszentrale mit den wichtigsten Verkehrshinweisen aktuell für euch in Bayern. Auf der A3 Nürnberg Richtung Passau zwischen Eicher vorm Wald und Passau Nord steht ein defekter LKW auf dem rechten Fahrstreifen. Hier staut sich's auch schon bis Passau Nord 6 Kilometer. Zeitverlust liegt hier bei einer halben Stunde. Weiter geht's mit 20 Minuten Zeitverlust auf der A7 Füssenreute Richtung Würzburg zwischen Nersingen und Niederstotzingen. 7 Kilometer staut sich's hier. Und dann haben wir noch was von der A8 München Richtung Salzburg zwischen Rohrdorf und Bern am Chiemsee. 8 Kilometer Stauzeitverlust liegt bei 35 Minuten. In der Gegenrichtung sind es 25 Minuten. Gute Fahrt und alle aktuellen Staus auch immer in der kostenlosen Arabella Bayern App.
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Das sind die 90er. Die Backstreet Boys mit We've Got It Going On auf Arabella Bayern. Sommerferien klingen ja immer direkt nach Koffer packen, nach wegfahren, rauskommen, in die Sonne, wo auch immer hin. Auf jeden Fall nicht daheim bleiben. 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
11: Ich bin Stefan Schütz. Gerade in Zeiten hoher Spritpreise kann das E-Auto zur echten Alternative für viele Menschen werden. Laut einer Studie wurden weltweit im ersten Halbjahr rund 6,6 Millionen neue Elektroautos zugelassen, 9% mehr als im Vorjahreszeitraum. Während der Markt in China etwas eingebrochen ist, läuft's dagegen in Europa. Um 33% haben die Neuzulassungen hier zugenommen, vor allem in Deutschland. In Bayern können tausende geplante Wohnungen nicht gebaut werden, weil die Fördermittel fehlen. Das meldet der Verband Bayerischer Wohnungsunternehmen. Demnach haben 127 Mitgliedsfirmen seit 2 Jahren 1 Milliarde Euro an Zuschüssen beantragt. Bewilligt wurden gut 37%. Viele Unternehmen haben ihre Anträge deshalb verschoben oder erst gar keine gestellt. Allein davon seien 1200 Wohnungen betroffen. In Spanien, Italien und Frankreich lodern weiter riesige Waldbrände. Vor allem in Bordeaux bedrohen die Brände auch die Tourismussaison. Die französische Regierung hat Urlauber davor gewarnt, in die Gebiete zu reisen. Rachel Sommer berichtet.
12: Bis zu 35 Grad könnte es in dem Brandgebiet heute heiß werden und die trockene Hitze könnte das Feuer weiter anfachen. Bisher haben die Einsatzkräfte es geschafft, den Brand einzugrenzen. Es lodert zwar noch immer, doch die Flammen haben nicht weiter um sich gegriffen. Um Land zu retten, haben die Einsatzkräfte dafür auch gut 100 Kilometer lang Schneisen in den Wald geschnitten.
11: Rund 40 Tech-Konzerne haben in den USA eine Sicherheitsallianz gegründet. Mit dabei sind große Firmen wie Nvidia, Microsoft, SAP und Siemens. Ziel ist eine bessere gemeinsame Cyberabwehr. Ausgelöst hat das Ganze einen Test von OpenAI, bei dem KI außer Kontrolle geraten war und selbstständig einen Hackerangriff durchgeführt hat.
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13: Die Schlangen vor den Eisdielen werden definitiv wieder länger die nächsten Tage. Auch heute schon viel Sonnenschein und damit bestes Sommerwetter. Nur bei den Mittelgebirgen und an den Alpen bilden sich im Laufe des Tages ein paar harmlose Quellwolken. Dazu weht schwacher bis mäßiger Wind aus nördlicher Richtung bei 25 bis 31 Grad heute schon. Am Mittwochmorgen scheint in weiten Teilen Bayerns auch wieder die Sonne. In Schwaben ziehen anfangs dichtere Wolken durch. Vereinzelt sind so ein paar Tropfen möglich. Später steigt auch an den Alpen das Gewitterrisiko leicht an. Dazu trotzdem aber 31 bis 37 Grad. Und der Donnerstag startet sonnig, später ziehen so ein paar Wolken auf und am Abend kann es in Westfranken auch vereinzelt regnen, aber es werden sehr, sehr heiße 33 bis 39 Grad am Donnerstag.
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14: Schönen Mittag, hier ist Andi aus der Arabella Bayern Verkehrszentrale mit den wichtigsten Verkehrshinweisen aktuell für euch in Bayern. Die erste Meldung kommt von der A8 München Richtung Salzburg zwischen Rohrdorf und Bernau am Chiemsee. 9 Kilometer Stau, Zeitverlust liegt hier bei einer Dreiviertelstunde. Eine halbe Stunde länger braucht ihr in der Gegenrichtung zwischen Felden und Fraßdorf. Und dann gehen wir weiter auf die A3 Nürnberg Richtung Passau zwischen Eicher vorm Wald und Passau Nord ist der rechte Fahrstreifen durch einen defekten LKW blockiert. Hier stockt's auf 17 Kilometern, Zeitverlust liegt bei einer halben Stunde. Und dann braucht ihr noch eine Stunde länger im weiteren Verlauf zwischen Beratshausen und Nittendorf, 6 Kilometer Stau. Gute Fahrt und alle aktuellen Staus auch immer in der kostenlosen Arabella Bayern App.
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13: Servus, in Bayerns Klassenzimmern ist diese Woche wahrscheinlich nur noch eine Frage wirklich wichtig. Was können wir alles machen, was kein Unterricht ist? Die letzte Schulwoche läuft und die Aufmerksamkeit, die ist glaube ich schon im Urlaub. Deswegen wünsche ich euch eine gute letzte Schulwoche. Und zwar an alle beteiligten Lehrer, Eltern, Schüler und Schülerinnen. Wir sind auf jeden Fall mit dabei auf Bayerns Musiksender. Und zwar mit Starship, Nothing's Gonna Stop Us auf Arabella Bayern.

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1: Es ist Dienstag, die Mittagspause ist in Sicht und es heißt Halbzeit im Arbeitstag. Diesen Song, der jetzt in der Playlist ist, den hat sich Steffi von einer Tankstelle an der Neuen gewünscht. Vor den Sommerferien wird es langsam voller. Die ersten Bundesländer, die haben ja auch schon längst Sommerferien. Und weil schon die ersten Richtung Urlaub unterwegs sind, mit vollgepacktem Auto, mit quengenden Kindern und dem dringenden Wunsch nach Kaffee, hat die Steffi ganz schön viel Stress. Und die Steffi meint, genau für diesen Moment braucht sie jetzt einen Song, der nochmal Schwung für die zweite Tageshälfte bringt. Und zwar von Prince mit 1999, damit die Steffi auch bald Feierabend machen kann. Gutes Durchhalten.

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4: Ich habe die nächsten Tage jetzt immer prophylaktisch einfach einen Bikini in der Tasche. Einfach für den Fall der Fälle, man weiß ja nie. Den könnte ich auch heute schon gebrauchen. 25 bis 31 Grad in der Spitze heute. Dazu viel Sonne und im Tagesverlauf tauchen nur bei den Mittelgebirgen und an den Alpen so ein paar lockere Quellwolken auf, die aber harmlos bleiben. Und auch morgen scheint dann viel die Sonne. In Schwaben sind anfangs dichtere Wolken und einzelne Tropfen möglich. An den Alpen nimmt später das Gewitterrisiko ein bisschen zu, sonst bleibt es trocken bei 31 bis 37 Grad. Und am Donnerstag wird es dann erst sonnig, später von Westen her wolkiger, insgesamt aber extrem heiß. Also die Wolken machen gar nichts aus. Wir kratzen nämlich sogar an der 40 Grad Marke wieder.
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5: Schönen Mittag, hier ist Andi aus der Arabella Bayern Verkehrszentrale mit den wichtigsten Verkehrshinweisen aktuell für euch in Bayern. Die erste Meldung kommt von der A8 München Richtung Salzburg zwischen Rohrdorf und Bernau am Chiemsee. 9 Kilometer Stau, Zeitverlust liegt hier bei einer Dreiviertelstunde. Eine halbe Stunde länger braucht ihr in der Gegenrichtung zwischen Felden und Fraßdorf. Und dann gehen wir weiter auf die A3 Nürnberg Richtung Passau zwischen Eicher vorm Wald und Passau Nord ist der rechte Fahrstreifen durch einen defekten LKW blockiert. Hier stockt's auf 17 Kilometern, Zeitverlust liegt bei einer halben Stunde. Und dann braucht ihr noch eine Stunde länger im weiteren Verlauf zwischen Beratshausen und Nittendorf, 6 Kilometer Stau. Gute Fahrt und alle aktuellen Staus auch immer in der kostenlosen Arabella Bayern App.
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Marky Mark und Prince Idol Joe United auf Arabella Bayern. Ach, manchmal braucht der Dienstagmittag einfach einen Song, der einmal alle Fenster aufreißt, einmal durchlüften, wie so ein kleiner Espresso wirkt. Zum Wachwerden nach dem schläfrigen Vormittag sozusagen. Habe ich für euch. Jetzt gibt's ordentlich Schwung. Rock'n'Roll, Keyboard-Wellen und ordentlich Speed. Hold on tight von Electric Light Orchestra. Übrigens ein englischer Song, aber mittendrin wird's irgendwie auch mal französisch. Das heißt übersetzt, halte an deinem Traum fest, wenn dein Schiff ablegt, wenn dir das Herz bricht, halt trotzdem fest. Also was auch immer bei euch in der Arbeit oder privat gerade los ist, nicht loslassen. Hier kommt Hold on Tight vom Electric Light Orchestra.

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5: Ich bin Stefan Schütz. Nach dem Anschlag beim CSD in Berlin warnt Bayerns Verfassungsschutzchef Hauser in der ARD, in Bayern gibt es 29 islamistische Gefährder, 6 von ihnen sind aktuell auf freiem Fuß. Laut Hauser radikalisieren sich Einzeltäter zunehmend isoliert im Internet, oft durch professionell produzierte Propaganda. Die Behörden sind laut Hauser aufmerksam. Im Dezember wurde ein geplanter Anschlag auf einen Weihnachtsmarkt in Niederbayern verhindert. Offenbar haben zahlreiche Tech-Konzerne Respekt vor der KI-Entwicklung. 40 der größten von ihnen haben in den USA nun eine Sicherheitsallianz gegründet, darunter Nvidia, Microsoft, SAP und Siemens. Ziel ist eine bessere gemeinsame Cyberabwehr. Auslöser war ein aus dem Ruder gelaufener Test von OpenAI, bei dem KI selbstständig einen Hackerangriff durchgeführt hat. In den Supermärkten werden die Vorräte an Wasser und Speiseeis vermutlich schnell weniger. Die nächste Hitzewelle steht an und in der im Juni gingen genau diese beiden Produkte besonders oft über die Ladentheke. Thomas Bleskin berichtet.
6: Besonders gefragt war stilles Wasser. Davon kauften die Menschen in Deutschland 77% mehr als in einer durchschnittlichen Sommerwoche in den Vorjahren. Bei Sprudel waren es 63% mehr. Auch alkoholfreies Bier, Limonade und Cola verkauften sich deutlich besser. Grundlage sind Kassendaten großer Supermarktketten. Die Absätze von Kiosken und Eisdielen fehlen also.
5: Wer sich in seinem Urlaubsland einen Wagen mietet, kann je nach Antriebsart Geld sparen. Eine Auswertung zeigt, dass zum Beispiel in Dänemark, Schweden und Kanada ein E-Auto günstiger ist als ein Benziner. In Dänemark sind bis zu knapp 50 Euro Ersparnis pro Tag möglich, heißt es. In Deutschland sind Mietwagen mit herkömmlichem Motor günstiger. Keine Unterschiede gibt es in Italien und Großbritannien.
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7: Ja, da fangen die Leute in Dachgeschosswohnungen wahrscheinlich gerade schon wieder an, nach Hotels zu suchen. Auch heute schon viel Sonne, aber noch recht moderate 25 bis 31 Grad in der Spitze. Nur in den Alpen und über den Mittelgebirgen entstehen im Laufe des Tages einzelne harmlose Quellwolken bei einer leichten Brise. Aber ab morgen wird es dann nochmal so richtig heiß, bis zu 37 Grad in einigen Teilen Bayerns. Viel Sonne, trockenes Wetter, nur in Schwaben sind anfangs mehr Wolken mit einzelnen Tropfen drin unterwegs. Später kann es dann an den Alpen vereinzelt auch gewittrig werden. Und am Donnerstag klettern die Temperaturen dann nochmal höher, teils auf bis zu 39 Grad hoch. Es bleibt sonnig, bisschen nass wird es im westlichen Frankenland.
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8: Schönen Mittag, hier ist Andi aus der Arabella Bayern Verkehrszentrale mit den wichtigsten Verkehrshinweisen aktuell für euch in Bayern. Auf der 8 München Richtung Salzburg zwischen Weyern und Irschenberg hat's gekracht. Die Unfallstelle ist aktuell auch noch ungesichert, deswegen auf dem linken Fahrstreifen bitte besonders aufpassen, der ist aktuell blockiert. Weiter geht's auf der A73 Nürnberg Richtung Bamberg. Auch hier haben wir einen Unfall zwischen Bamberg Ost und Memmelsdorf. Hier ist der rechte Fahrstreifen betroffen und die Bergungsarbeiten laufen aktuell. Ein defekter PKW steht auf der A96 München Richtung Lindau zwischen Gräfel und dem Tunnel Gräfelfing. Die komplette Richtungsfahrbahn ist hier geblockiert, deswegen staut sich's auch extrem. Gute Fahrt wünsche ich euch trotzdem und alle aktuellen Staus auch immer in der kostenlosen Arabella Bayern App.
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7: Ich glaube, da stelle ich mir jetzt ab morgen direkt wieder nach dem Aufstehen die Frage, wann ist es eigentlich zu früh fürs erste Eis am Tag? Ich meine, Vanilleeis im Kaffee, das geht doch durch als Frühstück, oder? Werden wir die nächsten Tage bitter nötig haben. Ein bisschen Abkühlung. Wir sind bei euch im Mehr Musiksommer mit den besten Songs. Zum Beispiel der hier von Simply Red und The Right Thing auf Arabella Bayern. 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

Johnny bringt uns durch den Nachmittag hier auf Arabella Bayern. Der Sommerurlaub ab Samstag, der ist geplant. Das Auto ist vielleicht schon halb gepackt bei euch. Kurz vor der Grenze fällt dann vielen ein, ach, da war doch noch was. Genau, die Vignette für Österreich. Wer Richtung Süden unterwegs ist, der bekommt inzwischen an vielen Verkaufsstellen schon die digitale Variante angeboten. Das klassische Klebepickerl, das gibt's zwar noch bis Ende Januar 2027, ab dem 1. Februar dann aber nur noch digital. Wichtig ist jetzt vor allem, achtet beim Kauf bitte genau aufs Kennzeichen, denn schon ein kleiner Zahlendreher, der kann richtig, richtig teuer werden. Im schlimmsten Fall werden 200 Euro Ersatzmaut fällig. Kaufen könnt ihr die digitale Vignette, wie gesagt, online. An den Tankstellen geht aber auch, Mautstellen oder in den ADAC-Geschäftsstellen. Und ganz wichtig, bitte nur bei offiziellen Verkaufsstellen zuschlagen und bei angeblichen Maut-Mails lieber vorsichtig sein. Da sind auch ganz, ganz viele gemeine Phishing-Nachrichten im Umlauf. Ich wünsche euch jetzt schon mal guten Start in den Urlaub.

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11: Gestern Abend saß ich abends mit Jacke draußen, weil es ein bisschen kühl war. In den nächsten Tagen wahrscheinlich undenkbar, weil viel zu heiß. Schon heute viel Sonnenschein über Bayern. Nur über den Mittelgebirgen und rund um die Alpen entwickeln sich im Tagesverlauf so ein paar harmlose Quellwolken. Der Wind kommt schwach bis mäßig aus nördlichen Richtungen. Die Temperaturen erreichen sommerlich 25 bis 31 Grad. Dann ab morgen aber super heiß, wie gesagt. Auch wenn in Schwaben anfangs dichtere Wolken durchziehen und vereinzelt so ein paar Tropfen fallen können. Später steigt an den Alpen das Gewitterrisiko leicht an. Ansonsten bleibt es trocken bei Höchstwerten zwischen 31 und 37 Grad. Und am Donnerstag kratzen wir dann wieder an der 40-Grad-Marke. 33 bis 39 Grad sollen es insgesamt werden.
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12: Schönen Mittag, ich bin Ingmar aus der Arabella Bayern Verkehrszentrale und das ist aktuell los auf den Straßen in Bayern. Da habe ich die längsten drei Staus für euch aktuell. Einmal auf der A3 Nürnberg Richtung Passau zwischen Iggensbach und Eicher vorm Wald. 8 Kilometer Stau hier, Zeitverlust 50 Minuten. Und dann noch auf der A8 München Richtung Salzburg zwischen Rosenheim und Bernau am Chiemsee. 10 Kilometer Stau, hier sind es 50 Minuten Zeitverlust. Und dann schauen wir noch auf die A9 Halle Richtung Nürnberg zwischen Marktschorgast und dem Dreieck Bayreuth. 6 Kilometer Stau, Zeitverlust hier bei ungefähr 20 Minuten. Ich wünsche euch eine gute Fahrt und alle aktuellen Staus gibt's auch immer in der kostenlosen Arabella Bayern App.
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und zwar nach Cher, Strong Enough, hier auf Arabella Bayern. Wir sind Bayerns Musiksender. Und falls ihr gerade auf der Arbeit hängt und denkt, ach, das wird irgendwie nichts Großes mehr mit mir, dann bitte jetzt gut zuhören. Denn auch John Farnham, der ist ja Australiens Musiklegende, der war nicht immer The Voice. Nee, der gute Mann, der hat als Klempnerlehrling angefangen. Und das Beste, seine Schulnoten, die waren eigentlich zu schlecht für diese Lehre. Da wurde sogar ein bisschen getrickst, damit er die Ausbildung überhaupt machen durfte. Also Mathe war auf jeden Fall nicht so sein Ding, dafür hat er aber Melodien im Blut gehabt. Also, hier kommt der Mann mit der Röhre. Er ist doch noch groß rausgekommen. Das ist John Farnham auf Arabella Bayern mit Age of Reason im Mehr Musiksommer.

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19: Ich bin Stefan Schütz. Nach dem Anschlag am Rande des Christopher Street Day in Berlin ist ein Bekennervideo aufgetaucht. Ermittler fanden die Aufnahme auf dem Handy des getöteten mutmaßlichen Täters Abdul B., das teilte die Bundesanwaltschaft mit. Der CSD in Berlin war am Samstagabend abgebrochen worden, nachdem ein Auto in eine Menschenmenge gefahren war. Eine Frau wurde getötet, gut 30 weitere Menschen wurden verletzt. Auch in Bayern gibt es immer mehr Hitzewellen. Als Reaktion darauf hat Ministerpräsident Söder in einer Kabinettssitzung angekündigt, dass Klimaanlagen in öffentlichen Gebäuden künftig stärker gefördert werden. Davon können beispielsweise Krankenhäuser, Pflegeeinrichtungen, Kitas und Schulen profitieren. Außerdem erwähnte Söder noch einmal die Pläne für große Wasserleitungen vom Süden in den Norden Bayerns. An der französischen Atlantikküste müssen wegen der bedrohlichen Waldbrandlage tausende Urlauber ihre Koffer packen. Die Präfektur in Bordeaux hat die Räumung von Campingplätzen und Feriensiedlungen im Badeort Lacanau angeordnet. Betroffen sind rund 4000 Menschen. Sie sollen ihr komplettes Gepäck mitnehmen und sich strikt an die Anweisungen der Ordnungskräfte halten. Die schwache Konjunktur hat auch Auswirkungen auf den Ausbildungsmarkt. Laut DIHK-Umfrage unter rund 14.000 Betrieben bieten immer mehr von ihnen keine Lehrstellen an. Demnach wollen 29% weniger Lehrstellen anbieten als im Vorjahr, 13% mehr, 58% gleich viel. Zusätzlich haben viele Firmen Probleme, offene Stellen mit passenden Bewerbern zu besetzen.
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20: Die Schlangen vor den Eisdielen werden definitiv wieder länger die nächsten Tage. Auch heute schon viel Sonnenschein und damit bestes Sommerwetter. Nur bei den Mittelgebirgen und an den Alpen bilden sich im Laufe des Tages ein paar harmlose Quellwolken. Dazu weht schwacher bis mäßiger Wind aus nördlicher Richtung bei 25 bis 31 Grad heute schon. Am Mittwochmorgen scheint in weiten Teilen Bayerns auch wieder die Sonne. In Schwaben ziehen anfangs dichtere Wolken durch. Vereinzelt sind so ein paar Tropfen möglich. Später steigt auch an den Alpen das Gewitterrisiko leicht an. Dazu trotzdem aber 31 bis 37 Grad. Und der Donnerstag startet sonnig, später ziehen so ein paar Wolken auf und am Abend kann es in Westfranken auch vereinzelt regnen, aber es werden sehr, sehr heiße 33 bis 39 Grad am Donnerstag.
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10: Schönen Nachmittag, ich bin Ingmar aus der Arabella Bayern Verkehrszentrale mit den wichtigsten Meldungen aktuell von Bayerns Straßen. Da habe ich zuerst den längsten Stau für euch. Den gibt's aktuell auf der A3 Nürnberg Richtung Passau zwischen Beratshausen und Nittendorf. Hier sind es 13 Kilometer Stau, Zeitverlust bei einer Stunde. Dann weiter auf die A9 Halle Richtung Nürnberg zwischen Bayreuth Nord und Bayreuth Süd. Achtung, hier eine ungesicherte Unfallstelle. Und auf der A8 München Richtung Salzburg am Kreuz München Süd auf der Überleitung zur A99 Richtung München Nord gab es auch einen Unfall. Es staut sich auf beiden Autobahnen, deswegen auch leicht zurück. Ich wünsche euch eine gute Fahrt und alle aktuellen Staus findet ihr auch immer in der kostenlosen Arabella Bayern App.
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20: Es wird wieder gewählt. Und zwar das Jugendwort des Jahres. Mit dabei heuer zum Beispiel Digger, Super, gute Käse, was auch immer das heißen soll. Crash Out ist auch mit dabei. Dürfen die Jugendlichen jetzt abstimmen drüber? Und an der Stelle will ich meine ganz kurze Anekdote hier bei uns aus der Redaktion erzählen. Zwei junge Kolleginnen, die haben sich extra mal Zeit genommen und ein kleines Jugendwort-Wörterbuch für einen älteren Kollegen erstellt, damit der da immer nachschauen kann und auch überhaupt versteht, was in den Gesprächen so abgeht. Herrlich, oder? Super Tag wünsche ich euch auf Arabella Bayern.

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1: Eine laue Sommernacht am See mit Open-Air-Kino, das gibt es ab Samstag an der Seepromenade Bad Wiessee im oberbayerischen Tegernsee. Bei den Sunset-Filmnächten gibt es Klassiker wie Der Fluch der Karibik, Dirty Dancing ist natürlich mit dabei oder auch Grease. Filmschauen im Liegestuhl oder auf der Picknickdecke von Samstag bis Montag. Los geht's jeweils um 20 Uhr und das Coolste daran ist auch noch, der Eintritt ist frei. Und in Geiselwind in Unterfranken gibt's am Freitag und Samstag Amerika-Feeling. Im Eventzentrum Geiselwind findet die Custom Nationals statt. Eine Motorrad- und US-Autoschau. Dazu Rock'n'Roll, Live-Musik, Händlermeile und Fahrzeugpräsentationen. Ein Tagesticket für Freitag kostet 11 Euro, für Samstag blecht ihr 15. Und was in den Sommerferien so bei uns in Bayern los ist, das lest ihr auf arabella-bayern.de oder auch in unserer App. Und jetzt geht's mit dem Mann durch den Nachmittag, der den markantesten Bart der 80er hat, glaube ich. Frank Zappa, Bobby Brown auf Arabella Bayern.

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6: Ich habe die nächsten Tage jetzt immer prophylaktisch einfach einen Bikini in der Tasche. Einfach für den Fall der Fälle, man weiß ja nie. Den könnte ich auch heute schon gebrauchen. 25 bis 31 Grad in der Spitze heute, dazu viel Sonne. Und im Tagesverlauf tauchen nur bei den Mittelgebirgen und an den Alpen so ein paar lockere Quellwolken auf, die aber harmlos bleiben. Und auch morgen scheint dann viel die Sonne. In Schwaben sind anfangs dichtere Wolken und einzelne Tropfen möglich. An den Alpen nimmt später das Gewitterrisiko ein bisschen zu, sonst bleibt es trocken bei 31 bis 37 Grad. Und am Donnerstag wird es dann erst sonnig, später von Westen her wolkiger, insgesamt aber extrem heiß. Also die Wolken machen gar nichts aus. Wir kratzen nämlich sogar an der 40 Grad Marke wieder.
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7: Schönen Nachmittag, hier ist Andi aus der Arabella Bayern Verkehrszentrale mit den wichtigsten Verkehrshinweisen aktuell für euch in Bayern. Wir legen los auf der A93 Regensburg Richtung Holledau. Hier hat's gekracht, ein wirklich großer Unfall zwischen Siegenburg und Eigelsbach. Es staut sich auch schon, bitte unbedingt an die Rettungsgasse denken. Feuerwehr ist hier aktuell im Einsatz und auch ein Rettungshubschrauber ist im Einsatz. Linker und rechter Fahrstreifen sind deswegen komplett blockiert. Bitte unbedingt aufpassen in dem Bereich. Auf der A3 Nürnberg Richtung Passau braucht ihr eine Stunde länger zwischen Neumarkt Ost und Nittendorf. 11 Kilometer staut sich hier. Und 11 Kilometer Stau haben wir auch auf der A8 München Richtung Salzburg zwischen Rohrdorf und Bernau am Chiemsee. Auch hier braucht ihr eine Stunde länger. In der Gegenrichtung braucht ihr eine halbe Stunde länger, ebenfalls zwischen Bernau und Chiemsee und Fraßdorf 3 Kilometer Stau. Gute Fahrt und alle aktuellen Staus auch immer in der kostenlosen Arabella Bayern App.
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5: Ich bin Stefan Schütz. Vor einem Jahr ist Biathletin Laura Dahlmeier mit 31 Jahren bei einem Bergunfall in Pakistan ums Leben gekommen. In Garmisch-Partenkirchen findet am Abend eine Gedenkveranstaltung statt. Florian Kern, wie präsent ist das Geschehen noch an ihrem Heimatort?
6: Ja, Laura Dahlmeier war einfach ein wahnsinnig herzlicher Mensch, der in Garmisch-Partenkirchen einfach sehr vermisst wird. Im Partenkirchener Kurpark, der inzwischen auch den Namen der Ausnahmebiathletin trägt, gibt es einen Gedenkort, der immer noch stark frequentiert ist. Menschen kommen hier vorbei, halten an und gedenken Dahlmeier.
5: Rund 1,9 Millionen Menschen in Bayern können sich keinen Urlaub leisten. Das sind etwa 15% der Bevölkerung, geht aus Behördenangaben hervor. Besonders betroffen sind alleinstehende und alleinerziehende Eltern. Die bayerischen Sommerferien beginnen am Freitag. Die Einwohner Bayerns sind vergleichsweise gut gestellt. Im Bundesdurchschnitt können sich 21% der Bevölkerung keine einwöchige Urlaubsreise leisten. Offenbar haben zahlreiche Tech-Konzerne Respekt vor der KI-Entwicklung. 40 der größten von ihnen haben in den USA nun eine Sicherheitsallianz gegründet, darunter Nvidia, Microsoft, SAP und Siemens. Ziel ist eine bessere gemeinsame Cyberabwehr. Auslöser war ein aus dem Ruder gelaufener Test von OpenAI, bei dem KI selbstständig einen Hackerangriff durchgeführt hat. Nach der Fußball-WM hatte das große Stühlerücken auf den Trainerposten angefangen. Nun steht fest, dass die französische Nationalmannschaft künftig von einem ganz Großen der Branche trainiert wird. Es ist Zinedine Zidane. Er folgt auf den zurückgetretenen Didier Deschamps. Zidane gewann unter anderem als Spieler die WM und als Trainer mehrfach die Champions League.
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7: Nach Feierabend heute erstmal ein Eis, das ist sowieso schon klar. Es geht am Nachmittag sonnig weiter im Freistaat. Nur im Süden und rund um den Bayerischen Wald bilden sich im Tagesverlauf eben so ein paar harmlose Quellwolken jetzt auch hier und da noch. Insgesamt bleibt es aber sehr, sehr freundlich und trocken. Wir haben immer noch die leichte Brise. Die Temperaturen steigen auf 25 bis zu 31 Grad. Morgen scheint dann echt verbreitet die Sonne. Anfangs ziehen in Schwaben teils noch dichtere Wolken durch. So ein paar Tropfen sind auch mit dabei. Das Gewitterrisiko steigt später auch an den Alpen vor allem an. Es wird ordentlich warm am Nachmittag. 31 bis 37 Grad. Und übermorgen am Donnerstag ist dann wirklich heiß. Das kann man nicht mehr anders bezeichnen. 33 bis 39 Grad. Es bleibt auch meistens trocken. Außer bei euch im westlichen Frankenland. Da kann es am Abend sein, dass es ein bisschen mal regnet.
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8: Schönen Nachmittag, hier ist Andi aus der Arabella Bayern Verkehrszentrale mit den wichtigsten Verkehrshinweisen aktuell für euch in Bayern. Auf der A3 Nürnberg Richtung Passau laufen aktuell noch die Bergungsarbeiten zwischen Parsberg und Sinzing. 14 Kilometer staut sich's hier und ihr müsst ihr mit einer Stunde mehr rechnen. Weiter geht's auf der A8 München Richtung Salzburg. Beim Kreuz München Süd bei der Überleitung zur A99 Richtung Nürnberg hat's gekracht. Und im weiteren Verlauf zwischen Rohrdorf und Bernau am Chiemsee haben wir 10 Kilometer Stau. Zeitverlust liegt bei fast 50 Minuten. Eine Meldung haben wir noch von der A93 Regensburg Richtung Holledau. Zwischen Siegenburg und Eigelsbach hat's gekracht. Auch hier bitte unbedingt an die Rettungsgasse denken. Hier sind sowohl die Feuerwehr als auch ein Rettungshubschrauber im Einsatz. Der linke und der rechte Fahrstreifen sind komplett blockiert und es staut sich zwar nur auf einem Kilometer. Zeitverlust liegt aber auch hier schon bei knapp 40 Minuten. Gute Fahrt, ganz viel Geduld und alle aktuellen Staus auch immer in der kostenlosen Arabella Bayern App.
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7: Servus am Dienstag und wir starten in diesen Nachmittag mit einer ganz, ganz herzerwärmenden Nachricht. Im Tierpark Hellerbrunn in München bekommt nämlich Elefantendame Temi bald ein Baby. Bis das kleine Elefantchen auf der Welt ist, dauert es auf jeden Fall noch eine Weile. Trotzdem, ich glaube, so kann der Tag eigentlich nur noch gut werden. Und mit der Musik im Meer Musiksommer sowieso. Das ist Quarterflash und Harden My Heart auf Arabella Bayern. Schönen Dienstag.

der passt super in den Meermusiksommer. Carole King mit Hard Rock Café auf Arabella Bayern. Zum Glück haben wir so viele Helden bei uns in Bayern. Echte Lebensretter. Der neueste und wahrscheinlich jüngste, von dem ich jemals berichtet habe, der kommt aus Oberbayern. Ein 9-Jähriger, 9 Jahre alt, müsst ihr euch mal vorstellen, der hat in Ismaning eine Frau vor dem Ertrinken gerettet. Der kleine Julian, der sieht als einziger damals die 55-jährige Frau, die im Schwimmbecken vom Ismaninger Schwimmbad auf einmal nicht mehr auftaucht. Der rennt sofort zu seinem Papa damals, sagt dem Bademeister Bescheid und zwar Gott sei Dank. Die Frau musste nämlich reanimiert werden. Jetzt ist sie wieder wohlauf. Es ging wahrscheinlich um Minuten damals und Julian war wie so ein kleiner Schutzengel, sagen jetzt die Frau und ihr Mann. Die beiden konnten jetzt zum Glück ihren 31. Hochzeitstag unversehrt feiern und der kleine Lebensretter selbst, der hat vom Pohinger Bürgermeister jetzt eine Ehrenurkunde bekommen. Wir sagen danke und zwar danke an alle, die hinschauen und die so mutig sind wie der kleine Julian. Woo!

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6: Mit Sebastian Uhl, grüß Gott. Nach dem Anschlag beim CSD in Berlin warnt Bayerns Verfassungsschutzchef Hauser in der ARD. In Bayern gibt es 29 islamistische Gefährder. 6 von ihnen sind aktuell auf freiem Fuß. Laut Hauser radikalisieren sich Einzeltäter zunehmend isoliert im Internet, oft durch professionell produzierte Propaganda. Die Behörden sind laut Hauser aufmerksam. Im Dezember wurde ein geplanter Anschlag auf einen Weihnachtsmarkt in Niederbayern verhindert. In Bayern können tausende geplante Wohnungen nicht gebaut werden, weil die Fördermittel fehlen. Das meldet der Verband Bayerischer Wohnungsunternehmen. Demnach haben über 120 Mitgliedsfirmen seit 2 Jahren 1 Milliarde Euro an Zuschüssen beantragt. Bewilligt wurde nur gut 1/3. Allein davon seien tausende Wohnungen betroffen. Und heute vor einem Jahr ist Biathletin Laura Dahlmeier bei einem Bergunfall in Pakistan ums Leben gekommen. In ihrem Heimatort Garmisch-Partenkirchen findet am Abend im Kurpark eine Gedenkveranstaltung statt. Der Park ist nach dem Tod der Olympiasiegerin im Alter von 31 Jahren in Laura Dahlmeier Park umbenannt worden. Immer gut informiert, mehr Nachrichten für Bayern und die Welt gibt's wieder um voll.
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7: Das sind gerade dermaßen viele Wespen unterwegs. Ach, typisch Hochsommer halt, gell? Und auch jetzt am Nachmittag, da scheint die Sonne nur ganz im Süden und im Bereich des Bayerischen Waldes. Tauchen so ein paar lockere Quellwolken auf. Der Wind, der weht schwach bis mäßig aus Norden. 25 bis 31 Grad in der Spitze heute. Es geht weiter mit dem Hochsommer. Morgen gibt es in weiten Teilen nämlich viel Sonnenschein. In Schwaben ziehen erst noch dichtere Wolken durch. Vereinzelt sind so ein paar Tropfen möglich. Später kann sich auch an den Alpen ein Gewitter entwickeln. Aber es wird, wie gesagt, super warm. 31 bis 37 Grad. Und das wird am Donnerstag nochmal getoppt, 33 bis 39 Grad in der Spitze. Sonniges, heißes, klares, trockenes Wetter bei uns in Bayern. Außer im westlichen Frankenland, da kann es am Abend mal ein bisschen regnen.
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8: Schönen Nachmittag, hier ist Andi aus der Arabella Bayern Verkehrszentrale mit den wichtigsten Verkehrshinweisen aktuell für euch in Bayern. Auf der A3 Nürnberg Richtung Passau laufen immer noch die Bergungsarbeiten nach dem großen Unfall zwischen Parsberg und Mittendorf. Es staut sich auf 11 Kilometern, 1 Stunde müsst ihr länger einplanen. Eine Dreiviertelstunde Zeitverlust habt ihr auf der A8 München Richtung Salzburg zwischen Rohrdorf und Bernau am Chiemsee. Hier haben wir 9 Kilometer Stau und dann hat es noch gekracht auf der A93 Regensburg Richtung Holledau zwischen Siegenburg und Eigelsbach. Hier bitte im Stau, der sich gebildet hat, auch unbedingt an die Gasse für die Rettungs- und Einsatzfahrzeuge denken. Feuerwehr ist vor Ort und regelt den Verkehr. Der Standstreifen ist immer noch blockiert durch einen defekten PKW. Gute Fahrt, ganz viel Geduld und alle aktuellen Staus, die findet ihr auch immer in der kostenlosen Arabella Bayern App.
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Elton John versüßt uns ein bisschen den Nachmittag hier auf Arabella Bayern im Meer Musiksommer. Und wenn ihr euch gerade fragt, ob ihr wirklich noch einen Ventilator braucht dieses Jahr, ja, die Antwort ist ja. Spätestens morgen spüren wir das beim Blick aufs Thermometer. Vor ein paar Wochen war ja alles ausverkauft. Mobile Klimaanlagen, hat man ewig drauf gewartet. Waren super teuer oder Ventilatoren gab es auch nicht mehr in den ganzen Baumärkten. Aber aktuell gibt's wieder Nachschub, sowohl online als auch in vielen Baumärkten. Und das passt perfekt, denn morgen geht's los mit der Hitze der neuen. Am besten jetzt zugreifen und schnell sein.

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10: Ich bin Stefan Schütz. Die bayerische Staatsregierung will Klimaanlagen in öffentlichen Gebäuden stärker fördern. Das hat Ministerpräsident Söder in einer Kabinettssitzung angekündigt. Es ist eine Reaktion auf die häufiger werdenden Hitzephasen. Von der Förderung könnten beispielsweise Krankenhäuser, Pflegeeinrichtungen, Kitas und Schulen profitieren. Nach dem Anschlag beim Christopher Street Day in Berlin haben Ermittler auf dem Handy des mutmaßlichen Täters ein Bekennervideo gefunden. Bundesinnenminister Dobrindt sagte:
11: Das wird Teil der weiteren Analysen sein, auch dieses Video entsprechend auszuwerten, wie auch weitere Daten, die auf dem Handy und auf anderen Datenträgern identifiziert worden sind.
10: Unterdessen sind schärfere Regeln für Gefährder ein wichtiges Thema. CSU-Landesgruppenchef Hoffmann kündigte im Deutschlandfunk an, mit der SPD über Fußfesseln zur Überwachung zu sprechen. An der französischen Atlantikküste müssen wegen der bedrohlichen Waldbrandlage tausende Urlauber ihre Koffer packen. Die Präfektur in Bordeaux hat die Räumung von Campingplätzen und Feriensiedlungen im Badeort Lacanau angeordnet. Betroffen sind rund 4000 Menschen. Sie sollen ihr komplettes Gepäck mitnehmen und sich strikt an die Anweisungen der Ordnungskräfte halten. Die schwache Konjunktur hat auch Auswirkungen auf den Ausbildungsmarkt. Laut DIHK-Umfrage unter rund 14.000 Betrieben bieten immer mehr von ihnen keine Lehrstellen an. Demnach wollen 29% weniger Lehrstellen anbieten als im Vorjahr, 13% mehr, 58% gleich viel. Zusätzlich haben viele Firmen Probleme, offene Stellen mit passenden Bewerbern zu besetzen.
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12: Die Bikinis und Badehosen, die dürfen nach der kurzen Pause jetzt endlich wieder aus dem Schrank. Der Hochsommer, der kommt zurück. Auch heute in der zweiten Tageshälfte schon sonnig und trocken. Nur im Süden sowie rund um den Bayerischen Wald entstehen im Tagesverlauf noch so ein paar harmlose Quellwolken. Die aber wirklich, die haben nichts vor. Die haben auch nichts dabei. Und sonst 25 bis 31 Grad heute. Dann morgen aber. Da scheint vielerorts die Sonne. Nur in Schwaben sind anfangs ein paar dichtere Wolken und ein paar Tropfen mit dabei. Später nimmt auch das Gewitterrisiko an den Alpen ziemlich zu. Das liegt aber vor allem auch an den heißen Temperaturen. 31 bis 37 Grad. Donnerstag nochmal eine Schippe drauf. 33 bis fast 39 Grad über Bayern verteilt. Und es wird am Donnerstag auch super sonnig, heiß. Vor allem im Westen, da können dann mal ein paar Wolken auftauchen und am Abend auch im westlichen Frankenland ein bisschen nass werden.
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13: Jetzt habe ich es auch noch hochgeladen. Bin ja eigentlich, also. Komm, meld mich ab. Schönen Feierabend, hier ist Andi aus der Arabella Bayern Verkehrszentrale mit den wichtigsten Verkehrshinweisen aktuell für euch in Bayern. Und wir bleiben wie schon den ganzen Nachmittag erstmal auf der A3 Nürnberg Richtung Passau. Nach dem schweren Unfall zwischen Beratshausen und Nittendorf haben wir hier immer noch 12 Kilometer Stau wegen der Bergungsarbeiten. Es bleibt immer noch eine Stunde, die ihr länger braucht hier auf der Strecke. 40 Minuten sind es auf der A8 München Richtung Salzburg zwischen Rohrdorf und Bernau am Chiemsee. Hier haben wir 8 Kilometer Stau und dann nochmal 5 Kilometer Stau auf der A9 Halle Leipzig Richtung Nürnberg zwischen dem Kreuz Nürnberg und Nürnberg-Fischbach. Hier müsst ihr mit 40 Minuten mehr rechnen. Gute Fahrt und alle aktuellen Staus auch immer in der kostenlosen Arabella Bayern App.
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12: Servus. In Bayerns Klassenzimmern ist diese Woche wahrscheinlich nur noch eine Frage wirklich wichtig. Was können wir alles machen, was kein Unterricht ist? Die letzte Schulwoche läuft und die Aufmerksamkeit, die ist, glaube ich, schon im Urlaub. Gute letzte Schulwoche wünsche ich allen Beteiligten, Lehrern, Lehrerinnen, Schülern, Eltern, Schülerinnen. Wir sind auf jeden Fall mit dabei bei euch auf Bayerns Musiksender. Und zwar mit Huey Lewis and the News.

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1: Das Jahreshighlight in Hilpoltstein im Mittelfranken steht an, und zwar das Burgfest mit historischem Burgspiel, Festumzug und Fahrgeschäften auf dem Festplatz. Los geht's am Freitag, gefeiert wird dann bis Montag. Besonders sehenswert für euch ist auf jeden Fall der Umzug am Sonntag, da solltet ihr hin. Da schlüpft im Prinzip die gesamte Stadt in Gewänder des frühen 17. Jahrhunderts und ist mit dabei. Ja, und in Aich im Landkreis Freising in Oberbayern, da ist am Wochenende Dorffest angesagt. Gefeiert wird, dass der e.V. Aich 50 Jahre alt wird. Das kann man auf jeden Fall schon mal feiern. Am Freitag mit DJ, am Samstag mit einer österreichischen Liveband und am Sonntag dann mit einem Familientag inklusive Flohmarkt und Hunderennen. Fürs Konzert am Samstag braucht ihr auf jeden Fall Tickets. Die gibt's vorab online für 30 Euro. Und was so in den allerletzten Julitagen des Jahres sonst noch so los ist, das schaut ihr immer bequem nach auf arabella-bayern.de. 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
2: Sebastian Uhl, grüß Gott. Die nächste Hitzewelle steht an und in Zeiten des Klimawandels wird das wohl immer mehr zur Normalität. Der Freistaat will reagieren und Klimaanlagen in öffentlichen Gebäuden stärker fördern, hat Ministerpräsident Söder jetzt angekündigt. Profitieren sollen zum Beispiel Krankenhäuser, Schulen, Kitas und Pflegeeinrichtungen. Zu einem Tötungsdelikt im Allgäu und einem Raubüberfall in Oberfranken erhoffen sich die Ermittler jetzt neue Hinweise. Beide Fälle werden morgen Abend in der ZDF-Sendung Aktenzeichen XY ungelöst vorgestellt. Sie liegen Monate bzw. Jahre zurück. Die Ermittlungen sind zuletzt festgefahren. Und noch die gute Bayern-Nachricht, pünktlich zum Ferienstart bei unserem Freitag. Der Münchner Flughafen ist der sicherste Airport in ganz Deutschland. Die Pilotengewerkschaft Vereinigung Cockpit hat dem Flughafen wieder den ersten Platz im aktuellen Sicherheitsranking gegeben. Der Hauptgrund sind die roten Stoppleuchten am Boden. Die brennen rund um die Uhr und verhindern Unfälle auf den Start- und Landebahnen. Immer gut informiert, mehr Nachrichten für Bayern und die Welt gibt's wieder um voll.
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3: Die Jacke, die könnt ihr abends jetzt wirklich wieder getrost daheim lassen, da könnt ihr euch sicher sein. In der zweiten Tageshälfte auch heute schon sonniges Wetter. Ein paar harmlose Quellwolken sind unterwegs im Süden, die haben aber keinen Regen mit dabei. Es bleibt freundlich und trocken, auch Richtung Abend. Der Wind, der kommt schwach bis mäßig daher. Dazu steigen die Temperaturen auf 25 bis 31 Grad. Morgen gibt es dann wieder viel Sonnenschein, auch wenn in Schwaben anfangs noch dichtere Wolken unterwegs sind. Vereinzelt fallen ein paar Tropfen. Später wächst auch an den Alpen das Gewitterrisiko etwas an. Gleichzeitig wird es aber mit 31 bis 37 Grad sehr, sehr heiß. Übermorgen verläuft der Donnerstag erst sonnig, bevor von Westen her dann Wolken aufziehen. Am Abend ist im westlichen Frankenland etwas Regen möglich. Sonst auch da hochsommerlich heiß, noch höhere Temperaturen als morgen. Bis zu 39 Grad heiß wird es über Bayern verteilt.
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4: Schönen Feierabend, hier ist Andi aus der Arabella Bayern Verkehrszentrale mit den wichtigsten Verkehrshinweisen aktuell für euch in Bayern. Wie schon den ganzen Nachmittag starten wir auf der A3 Nürnberg Richtung Passau zwischen Beratshausen und Nettendorf. 11 Kilometer Stau, hier laufen immer noch die Bergungsarbeiten wegen des großen Unfalls heute. Zeitverlust liegt bei einer Dreiviertelstunde. Eine Dreiviertelstunde länger braucht ihr auch auf der A8 München Richtung Salzburg zwischen Rohrdorf und Bernau am Chiemsee. 8 Kilometer Stau sind's hier und dann haben wir nochmal 7 Kilometer Stau auf der A9 Halle-Leipzig Richtung Nürnberg zwischen Lauf und Nürnberg-Fischbach. Auch hier eine Dreiviertelstunde, die ihr länger braucht. Gute Fahrt, ganz viel Geduld und alle aktuellen Staus auch immer in der kostenlosen Arabella Bayern App.
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Und hier geht's weiter, mehr Musiksommer mit Rick Astley, Whenever You Need Somebody.

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3: Ich bin Stefan Schütz. Bayern soll Wasserland bleiben. Das war die Ansage von Ministerpräsident Söder nach der letzten Kabinettssitzung vor der Sommerpause. Er kündigte eine Wasserfernleitung für Bayern an.
4: Die insbesondere für Nordostbayern und für Franken eine Art Aquäduktsystem auf den Weg bringen soll. Die Planung werden 1200 Kilometer Länge sein, 7-mal so lang wie der Rhein-Main-Donau-Kanal. Und am Ende sollen da so 30 Millionen Kubikmeter Wasser transportiert werden.
3: Die Staatsregierung fördert auch Maßnahmen zur Grundwasserbildung, also dass Böden Wasser besser speichern können. Dazu passend das Ergebnis einer Studie des Verbands der kommunalen Unternehmen. Der schätzt, dass in den nächsten 20 Jahren 800 Milliarden Euro in die Wasserinfrastruktur investiert werden müssen. Geld für Talsperren, Wasserspeicher, Brunnen und Wassermanagement. Gefragt, ob sie bei noch mehr Hitzeperioden die Wasserversorgung künftig garantieren können, antworteten fast 20% der 50 größten Wasserversorger mit kaum oder gar nicht. Deutschland hat weitere 31 Afghanen per Flugzeug in ihre Heimat abgeschoben, fast alle von ihnen schwere Straftäter. Innenminister Dobrindt sagt, es geht um Leute, die mit Tötungsdelikten, Vergewaltigungen und Gewalttaten aufgefallen sind. Fast 5 Jahre nach der Rückkehr der Taliban an die Macht hält die UN-Migrationsbehörde eine Rückkehr afghanischer Männer sicherheitstechnisch für vertretbar. München ist in den Augen der Pilotengewerkschaft Cockpit wieder der sicherste Flughafen in Deutschland. Entscheidend für die Rückkehr auf den ersten Platz sei, dass an den Zufahrten der Start- und Landebahnen nun dauerhaft Lichtanlagen betrieben werden. Der vorherige Spitzenreiter Leipzig rutschte in der Auswertung auf Platz 2.
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5: Nach Feierabend heute erstmal ein Eis, das ist sowieso schon klar. Es geht am Nachmittag sonnig weiter im Freistaat. Nur im Süden und rund um den Bayerischen Wald bilden sich im Tagesverlauf eben so ein paar harmlose Quellwolken jetzt auch hier und da noch. Insgesamt bleibt es aber sehr, sehr freundlich und trocken. Wir haben immer noch die leichte Brise. Die Temperaturen steigen auf 25 bis zu 31 Grad. Morgen scheint dann echt verbreitet die Sonne. Anfangs ziehen in Schwaben teils noch dichtere Wolken durch. So ein paar Tropfen sind auch mit dabei. Das Gewitterrisiko steigt später auch an den Alpen vor allem an. Es wird ordentlich warm am Nachmittag. 31 bis 37 Grad. Und übermorgen am Donnerstag ist dann wirklich heiß. Das kann man nicht mehr anders bezeichnen. 33 bis 39 Grad. Es bleibt doch meistens trocken. Außer bei euch im westlichen Frankenland. Da kann es am Abend sein, dass es ein bisschen mal regnet.
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6: Schönen Feierabend, hier ist Andi aus der Arabella Bayern Verkehrszentrale mit den wichtigsten Verkehrshinweisen aktuell für euch in Bayern. Auf der A6 Heilbronn Richtung Nürnberg geht's los zwischen Schwabach Süd und dem Kreuz Nürnberg Süd. 6 Kilometer Stau, hier müsst ihr eine Stunde mehr einplanen. Fast 40 Minuten länger dauert's auf der A8 München Richtung Salzburg zwischen Rohrdorf und Bernau am Chiemsee. Hier haben wir 9 Kilometer Stau und dann noch 7 Kilometer Stau auf der A9 Halle Leipzig Richtung Nürnberg zwischen Lauf und Nürnberg Fischbach. Hier braucht ihr 35 Minuten länger. 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
5: Ich bin ganz ehrlich, da stelle ich mir jetzt ab morgen direkt wieder nach dem Aufstehen die Frage, wann ist es eigentlich zu früh fürs erste Eis am Tag? Also ich meine, Vanilleeis im Kaffee, das geht doch eigentlich durch als Frühstück, oder? Werden wir die nächsten Tage auf jeden Fall bitter nötig brauchen, ein bisschen Abkühlung. Wir sind auf jeden Fall bei euch im Meermusiksommer mit den besten Songs. Zum Beispiel der hier, das sind die Stranglers mit Always the Sun.

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1: Fast geschafft. Der zweite von 5 Arbeitstagen der Woche ist bald rum. Und hier kam gerade eine Nachricht auf WhatsApp rein. Ich lese mal kurz vor. Also, hi, ich bin die Sarah aus dem schönen oberfränkischen Bamberg. Liebe Grüße nach Bamberg, liebe Sarah. Ich arbeite in der Fahrradwerkstatt und bei uns hier ist gerade wirklich die Hölle los. Kurz vor den Sommerferien, jeder will irgendwie noch sein Fahrrad checken lassen, Bremsbeläge austauschen, Plattenreifen wieder herrichten. Ausnahmezustand. Ich und meine Kollegen, wir hätten Bock auf einen richtig guten 80er für ein bisschen mehr Motivation. Und ich sag dir, liebe Sarah, natürlich bekommt ihr den. Und zwar von Laura Branigan. Das ist Gloria. Guten Endspurt Richtung Feierabend.

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6: Mit Sebastian Uhl, grüß Gott. Nach dem Anschlag beim CSD in Berlin warnt Bayerns Verfassungsschutzchef Hauser in der ARD. In Bayern gibt es 29 islamistische Gefährder. 6 von ihnen sind aktuell auf freiem Fuß. Laut Hauser radikalisieren sich Einzeltäter zunehmend isoliert im Internet, oft durch professionell produzierte Propaganda. Die Behörden sind laut Hauser aufmerksam. Im Dezember wurde ein geplanter Anschlag auf einen Weihnachtsmarkt in Niederbayern verhindert. In Bayern können tausende geplante Wohnungen nicht gebaut werden, weil die Fördermittel fehlen. Das meldet der Verband Bayerischer Wohnungsunternehmen. Demnach haben über 120 Mitgliedsfirmen seit 2 Jahren 1 Milliarde Euro an Zuschüssen beantragt. Bewilligt wurde nur gut ein Drittel. Allein davon seien tausende Wohnungen betroffen. Und heute vor einem Jahr ist Biathletin Laura Dahlmeier bei einem Bergunfall in Pakistan ums Leben gekommen. In ihrem Heimatort Garmisch-Partenkirchen findet am Abend im Kurpark eine Gedenkveranstaltung statt. Der Park ist nach dem Tod der Olympiasiegerin im Alter von 31 Jahren in Laura Dahlmeier Park umbenannt worden. Immer gut informiert, mehr Nachrichten für Bayern und die Welt gibt's wieder um voll.
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7: Das sind gerade dermaßen viele Wespen unterwegs. Ach, typisch Hochsommer halt, gell? Und auch jetzt am Nachmittag, da scheint die Sonne nur ganz im Süden und im Bereich des Bayerischen Waldes. Tauchen so ein paar lockere Quellwolken auf. Der Wind, der weht schwach bis mäßig aus Norden. 25 bis 31 Grad in der Spitze heute. Es geht weiter mit dem Hochsommer. Morgen gibt es in weiten Teilen nämlich viel Sonnenschein. In Schwaben ziehen erst noch dichtere Wolken durch. Vereinzelt sind so ein paar Tropfen möglich. Später kann sich auch an den Alpen ein Gewitter entwickeln. Aber es wird, wie gesagt, super warm. 31 bis 37 Grad. Und das wird am Donnerstag nochmal getoppt, 33 bis 39 Grad in der Spitze. Sonniges, heißes, klares, trockenes Wetter bei uns in Bayern. Außer im westlichen Frankenland, da kann es am Abend mal ein bisschen regnen.
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8: Schönen Feierabend. Hier ist Andi aus der Arabella Bayern Verkehrszentrale mit den wichtigsten Verkehrshinweisen aktuell für euch in Bayern. Auf der A6 Heilbronn Richtung Nürnberg geht's los zwischen Schwabach Süd und dem Kreuz Nürnberg Süd. 6 Kilometer Stau, hier müsst ihr eine Stunde mehr einplanen. Fast 40 Minuten länger dauert's auf der A8 München Richtung Salzburg zwischen Rohrdorf und Bernau am Chiemsee. Hier haben wir 9 Kilometer Stau und dann noch 7 Kilometer Stau auf der A9 Halle-Leipzig Richtung Nürnberg zwischen Lauf und Nürnberg-Fischbach. Hier braucht ihr 35 Minuten länger. Gute Fahrt und alle aktuellen Staus auch immer in der kostenlosen Arabella Bayern App.
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11: Ich bin Stefan Schütz. Bayern soll Wasserland bleiben. Das war die Ansage von Ministerpräsident Söder nach der letzten Kabinettssitzung vor der Sommerpause. Er kündigte eine Wasserfernleitung für Bayern an,
12: die insbesondere für Nordostbayern und für Franken eine Art Aquäduktsystem auf den Weg bringen soll. Die Planung werden 1200 Kilometer Länge sein, 7-mal so lang wie der Rhein-Main-Donau-Kanal. Und am Ende sollen da so 30 Millionen Kubikmeter Wasser transportiert werden.
11: Die Staatsregierung fördert auch Maßnahmen zur Grundwasserbildung, also dass Böden Wasser besser speichern können. Dazu passend das Ergebnis einer Studie des Verbands der kommunalen Unternehmen. Der schätzt, dass in den nächsten 20 Jahren 800 Milliarden Euro in die Wasserinfrastruktur investiert werden müssen. Geld für Talsperren, Wasserspeicher, Brunnen und Wassermanagement. Gefragt, ob sie bei noch mehr Hitzeperioden die Wasserversorgung künftig garantieren können, antworteten fast 20% der 50 größten Wasserversorger mit kaum oder gar nicht. Deutschland hat weitere 31 Afghanen per Flugzeug in ihre Heimat abgeschoben, fast alle von ihnen schwere Straftäter. Innenminister Dobrindt sagt, es geht um Leute, die mit Tötungsdelikten, Vergewaltigungen und Gewalttaten aufgefallen sind. Fast 5 Jahre nach der Rückkehr der Taliban an die Macht hält die UN-Migrationsbehörde eine Rückkehr afghanischer Männer sicherheitstechnisch für vertretbar. München ist in den Augen der Pilotengewerkschaft Cockpit wieder der sicherste Flughafen in Deutschland. Entscheidend für die Rückkehr auf den ersten Platz sei, dass an den Zufahrten der Start- und Landebahnen nun dauerhaft Lichtanlagen betrieben werden. Der vorherige Spitzenreiter Leipzig rutschte in der Auswertung auf Platz 2.
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13: Die Bikinis und Badehosen, die dürfen nach der kurzen Pause jetzt endlich wieder aus dem Schrank. Der Hochsommer, der kommt zurück. Auch heute in der zweiten Tageshälfte schon sonnig und trocken. Nur im Süden sowie rund um den Bayerischen Wald entstehen im Tagesverlauf noch so ein paar harmlose Quellwolken, die aber wirklich, die haben nichts vor. Die haben auch nichts dabei. Und sonst 25 bis 31 Grad heute. Dann morgen aber, da scheint vielerorts die Sonne. Nur in Schwaben sind anfangs ein paar dichtere Wolken und ein paar Tropfen mit dabei. Später nimmt auch das Gewitterrisiko an den Alpen ziemlich zu. Das liegt aber vor allem auch an den heißen Temperaturen. 31 bis 37 Grad. Donnerstag nochmal eine Schippe drauf. 33 bis fast 39 Grad über Bayern verteilt. Und es wird am Donnerstag auch super sonnig, heiß. Vor allem im Westen, da können dann mal ein paar Wolken auftauchen und am Abend auch im westlichen Frankenland ein bisschen nass werden.
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14: Schönen Feierabend, hier ist Andi aus der Arabella Bayern Verkehrszentrale mit den wichtigsten Verkehrshinweisen aktuell für euch in Bayern. Wir starten auf der R6 mit einer Stunde Zeitverlust. Heilbronn Richtung Nürnberg ist gemeint. Zwischen Schwabach West und dem Kreuz Nürnberg Süd haben wir 8 Kilometer Stau. Eine halbe Stunde länger braucht ihr auf der R8 München Richtung Salzburg zwischen Aachen-Mühle und Bernau am Chiemsee. Hier haben wir 7 Kilometer Stau. In der Gegenrichtung zwischen Felden und Fraßdorf sind es ganz 5 Kilometer. Zeitverlust liegt hier bei einer halben Stunde. Dann haben wir noch was von der A99, der Westumfahrung Richtung Lindau zwischen dem München-Neuherberg und dem Dreieck München-Allach. 8 Kilometer Stau, hier braucht ihr 25 Minuten länger. Ganz viel Geduld braucht ihr, eine gute Fahrt wünsche ich euch und alle aktuellen Staus findet ihr auch immer in der kostenlosen Arabella Bayern App.
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13: Aus der Arbeit raus, rein in den Badesee. Ich hoffe, ihr könnt euch heute noch ein bisschen abkühlen und wenn es nur kurz ist, die nächsten Tage werden die Freibäder, Seen und Flüsse bei uns in Bayern wahrscheinlich wieder aus allen Nähten platzen. Kommt gut in euren Feierabend auf Arabella Bayern. Und zwar mit Tanita Tikaram, Twist in My Sobriety für euren Feierabend.

0: So, wir zählen jetzt mal gemeinsam schnell runter hier auf Arabella Bayern. Heute ist Dienstag, dann Mittwoch, Donnerstag, Sommerferien, geilo. Aber bevor es dann in die Ferien geht, haben viele von euch wahrscheinlich noch eine ellenlange To-Do-Liste.
1: Einkaufen. Meistens sind es dann noch so Sachen wie Sonnencreme aufstocken oder sonstiges.
2: Wir müssen noch den Swimmingpool fertig machen.
3: Ja, ein bisschen shoppen gehen. So Sommersachen noch einkaufen für den Strand.
4: Ich muss noch Mietwagen buchen für Kreta.
5: Ich muss mir noch ganz viele Bücher von der Stabi ausleihen, damit ich meine W-Seminararbeit noch schreiben kann.
0: Boah, das klingt aber nicht nach Urlaub. Lasst euch nicht stressen und falls es zwischendurch doch mal kurz anstrengend wird, immer dran denken. Bald

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4: Sebastian Uhl, grüß Gott. Die nächste Hitzewelle steht an und in Zeiten des Klimawandels wird das wohl immer mehr zur Normalität. Der Freistaat will reagieren und Klimaanlagen in öffentlichen Gebäuden stärker fördern, hat Ministerpräsident Söder jetzt angekündigt. Profitieren sollen zum Beispiel Krankenhäuser, Schulen, Kitas und Pflegeeinrichtungen. Zu einem Tötungsdelikt im Allgäu und einem Raubüberfall in Oberfranken erhoffen sich die Ermittler jetzt neue Hinweise. Beide Fälle werden morgen Abend in der ZDF-Sendung Aktenzeichen XY ungelöst vorgestellt. Sie liegen Monate bzw. Jahre zurück. Die Ermittlungen sind zuletzt festgefahren. Und noch die gute Bayern-Nachricht, pünktlich zum Ferienstart bei unserem Freitag. Der Münchner Flughafen ist der sicherste Airport in ganz Deutschland. Die Pilotengewerkschaft Vereinigung Cockpit hat dem Flughafen wieder den ersten Platz im aktuellen Sicherheitsranking gegeben. Der Hauptgrund sind die roten Stoppleuchten am Boden, die brennen rund um die Uhr und verhindern Unfälle auf den Start- und Landebahnen. Immer gut informiert, mehr Nachrichten für Bayern und die Welt gibt's wieder um voll.
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5: Die Jacke, die könnt ihr abends jetzt wirklich wieder getrost daheim lassen, da könnt ihr euch sicher sein. In der zweiten Tageshälfte auch heute schon sonniges Wetter. Ein paar harmlose Quellwolken sind unterwegs im Süden, die haben aber keinen Regen mit dabei. Es bleibt freundlich und trocken, auch Richtung Abend. Der Wind, der kommt schwach bis mäßig daher. Dazu steigen die Temperaturen auf 25 bis 31 Grad. Morgen gibt es dann wieder viel, viel Sonnenschein, auch wenn in Schwaben anfangs noch dichtere Wolken unterwegs sind. Vereinzelt fallen ein paar Tropfen. Später wächst auch an den Alpen das Gewitterrisiko etwas an. Gleichzeitig wird es aber mit 31 bis 37 Grad sehr, sehr heiß. Übermorgen verläuft der Donnerstag erst sonnig, bevor von Westen her dann Wolken aufziehen. Am Abend ist im westlichen Frankenland etwas Regen möglich. Sonst auch da hochsommerlich heiß, noch höhere Temperaturen als morgen. Bis zu 39 Grad heiß wird es über Bayern verteilt.
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6: Schönen Feierabend. Hier ist Andi aus der Arabella Bayern Verkehrszentrale mit den wichtigsten Verkehrshinweisen aktuell für euch in Bayern. Wir legen los auf der A6 Heilbronn Richtung Nürnberg. Zwischen Schwabach West und dem Kreuz Nürnberg Süd haben wir 7 Kilometer Stau. Zeitverlust liegt bei einer Stunde. 35 Minuten länger braucht ihr auf der A8 München Richtung Salzburg. Zwischen Rohrdorf und Bernau am Chiemsee 7 Kilometer staut sich's hier. Und dann noch was von der A93 Weiden Richtung Holledau. Zwischen Regenstauf und Regensburg Nord ein Unfall. Hier ist der rechte Fahrstreifen blockiert. Gute Fahrt und alle aktuellen Staus auch immer in der kostenlosen Arabella Bayern App.
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70er, 80er, 90er hier auf Bayerns Musiksender für euch. Jeden Tag 24/7. Es gibt so Songs, die klingen irgendwie gar nicht so krass und treffen dich trotzdem mitten ins Herz. So einer kommt jetzt für euren Feierabend und zwar Miracle of Love von den Eurythmics, also von Annie Lennox und Dave Stewart. Und der Titel, der stammt vom Album Revenge aus dem Jahr 1986, zählt bis heute zu den ganz, ganz großen, gefühlvollen Momenten des Duos. Die Eurythmics, die haben in den 80ern zwar oft so mit starken Synthes und großen Hooks auch Geschichte geschrieben, aber genau solche ruhigen, emotionalen Songs, die zeigen eben, warum Annie Lennox und Dave Stewart so besonders waren. Hier ist ein Lied zum Durchatmen, zum Abschalten und vielleicht auch ein kleines, oh, ich krieg sie selber, ein kleines bisschen Gänsehaut kriegen.

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3: Ich bin Moritz Einzel. Neues von der FIFA. Der Fußball-Weltverband will einen Teil der kommerziellen Rechte an seinen Turnieren an Investoren verkaufen. Damit will die FIFA mehr als 4 Milliarden Dollar einnehmen. Künftige WM-Turniere sollen dann laut einer Mitteilung unter dem Dach eines neuen Unternehmens organisiert werden, dessen Mehrheitseigentümerin die FIFA wäre. Berichten zufolge könnte der Deal den Druck erhöhen, noch mehr WM-Teilnehmer zuzulassen oder die Weltmeisterschaft häufiger als bisher auszutragen. Nach dem Terroranschlag am Rande des Christopher Street Day in Berlin haben Ermittler auf dem Handy des mutmaßlichen Täters ein Bekennervideo gefunden. Das Video beinhalte unter anderem einen Treueschwur auf die Terrororganisation Islamischer Staat. Die Person in dem Video trete vermummt auf, sagte Innenminister Dobrindt. Man gehe davon aus, dass es sich um den getöteten Tatverdächtigen Abdul B. handelt. Der Anschlag in Berlin betrifft auch die Politik in Bayern. Ministerpräsident Söder hat jetzt die Grünen dazu aufgefordert, ihre Klage in Karlsruhe gegen das bayerische Polizeiaufgabengesetz zurückzuziehen. Nach einer Kabinettssitzung am Starnberger See sagte Söder:
4: Die Rechtslage in Bayern wäre noch leichter und sicherer, wenn wir unser bayerisches Polizeigesetz mit der Gewahrsamsnahmemöglichkeit stärker hätten. Und deswegen auffordern die Grünen, es zurückzunehmen.
3: Das Bundesverfassungsgericht überprüft derzeit die weitreichenden Befugnisse der bayerischen Polizei. Der Präventivgewahrsam von bis zu einem Monat gehört zu den umstrittenen Punkten. Weltweit werden immer mehr E-Autos zugelassen. Laut einer Unternehmensberatung wurden im ersten Halbjahr in 43 wichtigen Märkten rund 6,6 Millionen Stromer neu zugelassen. Aber der E-Automarkt wächst global langsamer, vor allem wegen China. Der größte Elektroautomarkt schrumpfte seit Jahresbeginn um 5%. In Europa hingegen zeigt sich ein klarer Aufwärtstrend, besonders in Deutschland.
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5: Ein richtig schöner Sommertag in Bayern geht zu Ende und nach Höchstwerten von bis zu 31 Grad verläuft die Nacht jetzt ein bisschen kühler. Es geht runter auf 10 bis 18 Grad. Morgen dann wieder richtig heiß. 31 bis 37 Grad. Überall scheint die Sonne, nur bei euch in Schwaben-Allgäu. Da fallen in der Früh vereinzelt ein paar Tropfen. Nachmittags bilden sich an den Alpen auch ein paar Gewitter. Donnerstag sehr viel Sonne und heiß. 33 und bis zu 39 Grad am unteren Main. Erst am Abend ziehen dann im westlichen Franken ein paar Regenschauer durch, sonst bleibt's trocken.
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5: Servus, ich bin Simon Egersberger und heute zum Abendessen bleibt wahrscheinlich die Küche kalt oder ist kalt geblieben. Ich meine, wer stellt sich bei diesen Sommertemperaturen freiwillig an den heißen Herd? Vielleicht einfach ein Stück Wassermelone, Wurstsalat oder einfach 2 Minuten bei offenem Kühlschrank stehen bleiben und direkt ein Stück Käse naschen. Das wäre genau meins. Lasst euch eure kalte Brotzeit schmecken. Schönen Feierabend für euch auf Arabella Bayern. Jetzt mit Billy Joel, Don't Ask Me Why.
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Das ist genau die richtige Musik für diesen Sommerabend am Dienstag. Don Henley auf Bayerns Musiksender. Genau hingeschaut und im entscheidenden Augenblick ein Leben gerettet. Dieser Held ist gerade mal 9 Jahre alt. Heißt Julian, kommt aus Prohingen, Oberbayern und hat im Ismaninger Schwimmbad als einziger gesehen, dass eine Frau im Becken untergeht und nicht mehr auftaucht. Und er hat sofort seinen Vater und den Bademeister alarmiert. Die Frau ist reanimiert worden und es geht ihr dank Julians Aufmerksamkeit gut. Vom Bürgermeister in Poing hat er dafür jetzt die Ehrenurkunde bekommen. Und Julian hat jetzt auch einen neuen Berufswunsch. Er möchte Rettungsschwimmer werden. Starke Leistung. Chapeau Julian. Euch einen schönen Dienstagabend. Jetzt mit George Michael auf Arabella Bayern.

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1: Ach, das sind doch beste Bedingungen für den Biergarten oder Balkon- und Terrassenabend in ganz Bayern. Die schönen Wetterwolken über dem Bayerischen Wald lösen sich auf und nach 31 Grad, die wir heute gehabt haben, kühlt es dann in der Nacht ein bisschen runter. 10 bis 18 Grad, super zum Durchlüften. Morgen wieder Sonne in ganz Bayern und schweißtreibende 31 bis 37 Grad. Bei euch Schwaben-Allgäu, da fallen in der Früh vereinzelt ein paar Tropfen. Später gibt es am Alpenrand auch noch lokale Hitzegewitter. Und der Donnerstag, Sonne von früh bis spät bei 33 bis 39 Grad. Erst am Abend ziehen bei euch im westlichen Franken mal ein paar Wolken mit etwas Regen durch.
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Pointer Sisters und Slow Hand auf Bayerns Musiksender am Dienstagabend. Die berühmte Synthesizer-Melodie des nächsten Songs hat sich Gigi D'Agostino 1999 eigentlich von einem französischen Instrumentallied ausgeliehen. Und er hat einfach seinen stampfenden Eurodance-Beat drunter gepackt und dann so eine Reihe von Popphrasen über Liebe und Freiheit drüber gesungen. Und die englische Grammatik, die stimmt zum Teil nicht, aber das ist alles egal. Es hat funktioniert. Platz 2 bei uns in den Charts. Und es funktioniert auch heute noch. Hier ist Gigi D'Agostino und La Passion auf Arabella Bayern.

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2: Ich bin Moritz Einzel. Nach dem Anschlag am Rande des CSD in Berlin haben Ermittler ein Bekennervideo gefunden. Es soll sich auf dem Handy des mutmaßlichen Attentäters befunden haben. Nach Behördenangaben zeigt es einen vermummten Mann, der sich zum Islamischen Staat bekennt. Die Ermittler gehen davon aus, dass es sich um den getöteten Tatverdächtigen Abdul B. handelt. Der Klimawandel und die Folgen, das war das wesentliche Thema in der letzten Sitzung des bayerischen Kabinetts vor der Sommerpause. Getagt wurde am Starnberger See. Ministerpräsident Söder.
3: Wir werden das Rad nicht einfach wieder zurückdrehen können. Auf Null oder auf Los zu gehen, wird schwieriger. Also müssen wir uns darauf einstellen. Wir müssen die Geschwindigkeit des Klimawandels verlangsamen, aber gleichzeitig im Klimamanagement, in der Anpassungsvariante, uns darauf vorbereiten. Und das tun wir. Wir sind in Bayern darauf vorbereitet.
2: Im Kampf gegen Hitze sollen Klimaanlagen stärker gefördert werden. Außerdem kündigte Söder eine Mega-Wasserleitung quer durch Bayern an, um die Wasserversorgung dauerhaft zu sichern. Bei einem starken Erdbeben im Südwesten Japans ist mindestens ein Mensch ums Leben gekommen. Mindestens 50 weitere Personen wurden verletzt. In einem Einkaufszentrum soll es eine Explosion gegeben haben. Die japanische Regierung schickte zur Unterstützung Soldaten in die Region. Der langjährige Fußballnationaltorwart Manuel Neuer geht voraussichtlich in seine letzte Saison. Zum Start in die Vorbereitung des FC Bayern hat der 40-Jährige am Tegernsee gesagt, es sehe schon stark danach aus, dass er aufhören werde. Schon vor der Saison, die jetzt kommt, hätte er wohl in 85% der Fälle aufgehört, so Neuer, aber...
4: In dieser Mannschaft und mit dem Staff und Trainerteam macht es einfach Spaß. Wir haben immer die Möglichkeit, um alle Titel zu spielen und wir sind voll auf der Höhe mit der Mannschaft und deshalb zählt dieses Team, die Mannschaft und die Struktur, wie wir sie im Verein haben, zu den 15%, wo ich gesagt habe, ich muss auf jeden Fall weitermachen.
2: Die kommende Spielzeit wird Neuers 21. als Fußballprofi.
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5: Wir haben einen richtig schönen lauen Sommerabend in Bayern. Es ist immer noch hell, die Sonne scheint. Bis zu 31 Grad waren es heute tagsüber. Jetzt in der Nacht können wir durchlüften, 10 bis 18 Grad. Das ist doch ganz okay. Bevor es dann morgen richtig heiß wird. 31 bis 37 Grad, dazu ganz viel Sonnenschein, nur bei euch Schwaben-Allgäu, morgens vielleicht ein paar Tropfen lokal und an den Alpen, da kann es nachmittags mal ein Gewitter geben. Donnerstag, das wird kochend heiß, bis zu 39 Grad am unteren Main, abends dann im westlichen Franken bei euch so ein bisschen Regenschauer, sonst bleibt es im Rest Bayerns trocken.
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5: Servus, ich bin Simon Egersberger. Ich hab's gerade im Wetter schon gesagt, gute Nachrichten für die Nacht. Es kühlt runter, so 10 bis 18 Grad. Nicht schwül und drückend. Da lohnt sich's also, mal richtig schön das Fenster aufzureißen und dann die kühle Luft reinzulassen und ein bisschen durchatmen, bevor dann die nächsten zwei heißen Tage kommen. Euch einen schönen Dienstagabend. Hier ist Bayerns Musiksender mit Ryan Paris und Dolce Vita.

0: Me die 90er auf Arabella Bayern, das war Christina Aguilera und Genie in a Bottle. So, sobald die Radlerhalbe oder die Brotzeit im Biergarten oder auch zu Hause auf Balkon und Terrasse auf dem Tisch stehen, dann schwirrt es von allen Seiten. Die Wespen sind seit ein paar Tagen ganz penetrant auf Futtersuche. Ihr schützt euch draußen aber eigentlich ganz einfach, nämlich zum Beispiel ein bisschen Kaffeepulver in einer Schale anzünden. Den aufsteigenden Rauch, den mögen die Wespen gar nicht, der hält sie schön auf Abstand. Und am Badesee oder im Freibad am besten verzichtet auf starkes Parfüm, weil süße Düfte wirken auf Wespen wie so eine offene Einladung. Wenn ihr das nicht habt, dann bleiben sie auch weg. Genießt euren Dienstagabend ohne ungebetenen Gäste und dafür mit den 70ern, 80ern, 90ern hier auf Arabella Bayern. Hier ist Elton John.
1: Geboren als Kenneth Reginald Dwight. Und bekannt als Elton John.
2: Hi, this is Elton John.
3: And you can tell everybody, this is the song.
1: Er besitzt mehr als 1000 Brillen. Und hat in seiner Karriere mehr als 3500 Konzerte in mehr als 80 Ländern gegeben.
4: Ladies and gentlemen, Mr. Elton John.
1: Der stolze Besitzer von 5 Grammys und 3 Oscars.
5: And the Oscar goes to Elton John.
6: And can you feel the love?
1: Elton John. Jetzt mit Can You Feel the Love Tonight auf Arabella Bayern, Bayerns Musiksender.

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1: Ein richtig schöner Sommertag in Bayern geht zu Ende und nach Höchstwerten von bis zu 31 Grad verläuft die Nacht jetzt ein bisschen kühler. Es geht runter auf 10 bis 18 Grad. Morgen dann wieder richtig heiß. 31 bis 37 Grad. Überall scheint die Sonne, nur bei euch in Schwaben-Allgäu. Da fallen in der Früh vereinzelt ein paar Tropfen. Nachmittags bilden sich an den Alpen auch ein paar Gewitter. Donnerstag sehr viel Sonne und heiß. 33 und bis zu 39 Grad am unteren Main. Erst am Abend ziehen dann im westlichen Franken ein paar Regenschauer durch, sonst bleibt's trocken.
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90er auf Bayerns Musiksender No Doubt und Don't Speak. So, innerhalb der nächsten Dreiviertelstunde geht die Sonne langsam unter. Sonnenuntergänge haben manchmal sowas Melancholisches an sich, aber sie sind natürlich auch total schön. Und manche Songs aus den 80ern haben einfach auch dieses ganz besondere schwebende Gefühl, bei denen wir an einem warmen Sommerabend automatisch ein paar Prozent runterfahren und den Tag ganz entspannt ausklingen lassen. Genau deshalb hört ihr Arabella Bayern. Hier sind China Crisis und Wishful Thinking. 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
1: Ich bin Moritz Einzel. Am Starnberger See hat ein letztes Mal vor der Sommerpause das bayerische Kabinett getagt. Dabei ging es vorrangig um den Umgang mit dem Klimawandel und die Anpassung an Hitze und Wasserknappheit. Ministerpräsident Söder.
2: Es ist diese Realität, in der wir jetzt sind, die neue Normalität. Es ist anders als früher. Und bitte sich auch nicht täuschen lassen, auch wenn es Tage mit miesem Wetter gibt, das Klima verändert sich trotzdem. Das ist der Unterschied zwischen Klima und Wetter. Und deswegen kann ich nur sagen, ist uns das einfach total wichtig.
1: Söder kündigte an, dass Klimaanlagen gefördert werden sollen. Um die Wasserversorgung dauerhaft zu sichern, soll außerdem eine große Leitung quer durch Bayern gebaut werden. In Frankreich kämpfen die Einsatzkräfte weiter gegen die Waldbrände an der Atlantikküste. Teilweise loderten die Brände wieder auf und weitere Campingplätze und Feriensiedlungen mussten evakuiert werden. Andernorts konnten Bewohner zurück in ihre Häuser. In Spanien gibt es mittlerweile erhebliche Erfolge bei den Löscharbeiten. Ministerpräsident Sanchez sprach von Licht am Ende des Tunnels. Die Polizei hat auf dem Handy des mutmaßlichen Attentäters von Berlin ein islamistisches Bekennervideo gefunden. Laut Bundesanwaltschaft leistet der Mann darin eine Art Treueschwur auf die Terrormiliz Islamischer Staat. Innenminister Dobrindt sagte, es sei davon auszugehen, dass es sich bei der vermummten Person um den mutmaßlichen Täter Abdul B. handelt. Der langjährige Fußballnationaltorwart und Bayern-Keeper Manuel Neuer hat sein Karriereende angedeutet. Zum Auftakt der Saisonvorbereitung der Münchner am Tegernsee sagte der 40-Jährige:
3: Ich spiele nicht die Spiele, um zu sagen, das ist jetzt so mein letztes Spiel. Egal, ob ich jetzt vielleicht in dem einen oder anderen Stadion jetzt das letzte Mal gewesen bin, eventuell. Aber es sieht schon stark danach aus, dass ich aufhöre.
1: Neuer hatte seinen Vertrag bei den Bayern nochmal bis Sommer 2027 verlängert.
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4: Ach, das sind doch beste Bedingungen für den Biergarten oder Balkon- und Terrassenabend in ganz Bayern. Die schönen Wetterwolken über dem Bayerischen Wald lösen sich auf und nach 31 Grad, die wir heute gehabt haben, kühlt es dann in der Nacht ein bisschen runter. 10 bis 18 Grad, super zum Durchlüften. Morgen wieder Sonne in ganz Bayern und schweißtreibende 31 bis 37 Grad. Bei euch Schwaben-Allgäu, da fallen in der Früh vereinzelt ein paar Tropfen. Später gibt's dann am Alpenrand auch noch lokale Hitzegewitter. Und der Donnerstag, Sonne von früh bis spät bei 33 bis 39 Grad. Erst am Abend ziehen bei euch im westlichen Franken mal ein paar Wolken mit etwas Regen durch.
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4: Servus, ich bin Simon Egersberger, danke fürs Einschalten. Und wahrscheinlich seid ihr gedanklich langsam schon irgendwo am Wasser oder auf der Autobahn Richtung Süden. Freitag, letzter Schultag, die Sommerferien gehen dann los, ihr habt vielleicht auch Urlaub. Und falls ihr jetzt die letzten drei Tage in der Arbeit noch durchhalten müsst, eure E-Mails werden vermutlich von Tag zu Tag ein bisschen langsamer getippt. Und euer Abwesenheitsassistent steht gedanklich eigentlich schon seit Montag früh. Die letzten Tage reißen wir jetzt auch noch auf einer Backe runter. Genießt erstmal euren Dienstagabend mit Arabella Bayern. Hier ist Joan Jett, I Love Rock'n'Roll.

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1: Wir haben einen richtig schönen lauen Sommerabend in Bayern. Es ist immer noch hell, die Sonne scheint. Bis zu 31 Grad waren es heute tagsüber. Jetzt in der Nacht können wir durchlüften. 10 bis 18 Grad. Das ist doch ganz okay. Bevor es dann morgen richtig heiß wird. 31 bis 37 Grad, dazu ganz viel Sonnenschein, nur bei euch Schwaben-Allgäu, morgens vielleicht ein paar Tropfen lokal und an den Alpen, da kann es nachmittags mal ein Gewitter geben. Donnerstag, das wird kochend heiß, bis zu 39 Grad am unteren Main, abends dann im westlichen Franken bei euch so ein bisschen Regenschauer, sonst bleibt es im Rest Bayerns trocken.
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Joe Cocker, Unchain My Heart auf Arabella Bayern. Und wenn der Wind am Abend ganz leicht durch die Bäume weht und ihr bis spät in die Nacht noch im T-Shirt draußen sitzt, ohne zu frieren, das ist der unbezahlbare Bayern-Sommer. Nehmt euch heute Abend Zeit für die schönen Dinge, genießt noch ein kühles Getränk, lasst den Tag ganz entspannt ausklingen. Morgen wartet nämlich der hitzige Hammer auf uns mit bis zu 37 Grad. Habt einen schönen Dienstagabend. Hier sind die 90er auf Arabella Bayern. Die Backstreet Boys. Yeah,

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1: Ich bin Helen Martin. Der Fußball-Weltverband FIFA plant einen milliardenschweren Umbau. Investoren sollen bei den kommerziellen WM-Rechten einsteigen und der FIFA mehr als 4 Milliarden Dollar bringen. Organisiert werden die Turniere künftig über ein neues Unternehmen, an dem die FIFA die Mehrheit hält. Mehr dazu von Zoita Sovali.
2: Der europäische Fußballverband UEFA läuft jetzt schon gegen die Pläne Sturm. Er wirft der FIFA vor, den Fußball zur Handelsware zu machen und fragt, wer am Ende überhaupt von dem Milliardendeal profitiert. Die FIFA hält selbstverständlich dagegen. Sie verspricht, das zusätzliche Geld in den nächsten 4 Jahren weltweit in den Fußball zu investieren und vor allem kleinere Verbände zu stärken.
1: Nach dem Anschlag am Rande des CSD in Berlin haben Ermittler ein Bekennervideo gefunden. Es befand sich auf dem Handy des mutmaßlichen Attentäters. Nach Behördenangaben zeigt es einen vermummten Mann, der sich zum Islamischen Staat bekennt. Die Ermittler gehen davon aus, dass es sich um den getöteten Tatverdächtigen Abdul B. handelt. Auch in Bayern gibt es immer mehr Hitzewellen. Als Reaktion darauf hat Ministerpräsident Söder in einer Kabinettssitzung angekündigt, dass Klimaanlagen in öffentlichen Gebäuden künftig stärker gefördert werden. Davon können beispielsweise Krankenhäuser, Pflegeeinrichtungen, Kitas und Schulen profitieren. Außerdem erwähnte Söder noch einmal Pläne für große Wasserleitungen vom Süden in den Norden Bayerns. Und nochmal zum Fußball, da sind 2 prominente Nationaltrainerposten neu besetzt worden. Beim 4-maligen Weltmeister Italien übernimmt wieder Roberto Mancini, der Europameistercoach von 2021. Und in Frankreich ist der frühere Weltklassespieler Zinedine Zidane jetzt offiziell als Nachfolger von Erfolgstrainer Didier Deschamps bestätigt worden.
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1: Häufig ist es klar, im Südwesten ziehen frühmorgens lockere Wolken durch. Die Temperaturen gehen zurück auf 16 bis 10 Grad. Morgen sind in Schwaben im Allgäu anfangs einige Wolken unterwegs. Ansonsten scheint wieder die Sonne. In den Alpen gibt es am Nachmittag vereinzelte Hitzegewitter. Die Höchstwerte erreichen 31 Grad im östlichen Bergland und bis zu 38 Grad am Untermain.
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0: In den 60ern feierte sie Erfolge mit ihrem Ehemann. In den 70ern hatte sie im US-Fernsehen ihre eigene Variety-Show.
1: From Television City in Hollywood, CBS presents Cher.
0: Und ihre erste Nummer 1. In den 80ern gewinnt sie den Oscar für die Titelrolle in Mondsüchtig.
2: Winner is Cher in Moonshine.
0: Und in den 90ern ist sie Dauergast in der deutschen Hitparade. Jetzt Cher. Auf Arabella Bayern. Bayerns Musiksender.

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1: Häufig ist es klar, im Südwesten ziehen früh morgens lockere Wolken durch. Die Temperaturen gehen zurück auf 16 bis 10 Grad. Morgen sind in Schwaben im Allgäu anfangs einige Wolken unterwegs. Ansonsten scheint wieder die Sonne. In den Alpen gibt es am Nachmittag vereinzelte Hitzegewitter. Die Höchstwerte erreichen 31 Grad im östlichen Bergland und bis zu 38 Grad am Untermain.
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1: Ich bin Helen Martin. Nach dem Terroranschlag am Rande des Berliner CSD gibt es neue Hinweise auf das Motiv des mutmaßlichen Täters. Auf seinem Handy haben Ermittler ein Bekennervideo gefunden. Sorita Sovali mit den Details.
2: Auf dem Video ist ein vermummter Mann zu sehen, der Arabisch spricht. Er schwört der Terrororganisation IS die Treue. Auf dem Handy haben die Ermittler weiteres Material entdeckt. Was genau, sagen sie nicht, nur dass diese Dateien jetzt ausgewertet werden. Laut Bundesinnenminister Dobrindt spricht vieles dafür, dass die Aufnahmen und die Dateien tatsächlich vom mutmaßlichen Täter stammen.
1: Die Seele des Fußballs ist keine Handelsware. Mit diesen Worten hat der Europäische Kontinentalverband UEFA auf die neuen Pläne der FIFA reagiert. Der Weltfußballverband will private Investoren an der Fußballweltmeisterschaft beteiligen. Kommerzielle Rechte sollen in eine Tochtergesellschaft ausgelagert werden. Das würde zum Beispiel Übertragungsrechte, Sponsoring und Ticketverkäufe betreffen. Das Kapitel Kanzler ist für Bayerns Ministerpräsident Söder abgeschlossen. Das hat der CSU-Chef dem Handelsblatt gesagt. Söder hat außerdem erneut Bundeskanzler Merz in Schutz genommen, auch gegen Kritik aus den eigenen Reihen. Merz würde vieles entschlossen voranbringen, findet der bayerische Ministerpräsident. Wird Manuel Neuers 21. Saison als Profifußballer auch seine letzte sein? Der 40-jährige Bayern-Kapitän hat zum Start in die Vorbereitung des Rekordmeisters gesagt, es sehe stark danach aus, dass er aufhört. Er hat aber auch betont, dass ihm das Spielen mit dem aktuellen Team und Trainerteam so viel Spaß macht, dass er weitermachen wollte.
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1: Häufig ist es klar, im Südwesten ziehen frühmorgens lockere Wolken durch. Die Temperaturen gehen zurück auf 16 bis 10 Grad. Morgen sind in Schwaben im Allgäu anfangs einige Wolken unterwegs. Ansonsten scheint wieder die Sonne. In den Alpen gibt es am Nachmittag vereinzelte Hitzegewitter. Die Höchstwerte erreichen 31 Grad im östlichen Bergland und bis zu 38 Grad am Untermain.
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1: Häufig ist es klar, im Südwesten ziehen frühmorgens lockere Wolken durch. Die Temperaturen gehen zurück auf 16 bis 10 Grad. Morgen sind in Schwaben im Allgäu anfangs einige Wolken unterwegs. Ansonsten scheint wieder die Sonne. In den Alpen gibt es am Nachmittag vereinzelte Hitzegewitter. Die Höchstwerte erreichen 31 Grad im östlichen Bergland und bis zu 38 Grad am Untermain.
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1: Ich bin Helen Martin. Im Weißen Haus ist heute ein wichtiges Treffen auf das nächste gefolgt. US-Präsident Trump hat erst den ukrainischen Präsidenten Zelensky und anschließend Israels Ministerpräsident Netanyahu empfangen. Im Mittelpunkt stand dabei auch der weitere Kurs im Irankrieg. Tina Eck berichtet aus Washington.
2: Zelensky war der Erste bei Trump unter Ausschluss von Presse und Öffentlichkeit. Es ging um Stärkung der ukrainischen Luftabwehr und dabei konkret um Patriot-Abfangraketen. Auch mit Netanyahu ging es um Krieg, den Iran-Krieg. Angeblich wollte Netanyahu neue Geheimdienstinformationen vorlegen, die belegen, dass der Iran weiterhin militärisch aufrüstet.
1: Die Polizei hat auf dem Handy des mutmaßlichen Attentäters vom Berliner CSD ein Bekennervideo gefunden. Darin sieht man einen vermummten Mann, der sich zur Terrororganisation IS bekennt. Die Ermittler gehen davon aus, dass es sich bei dem Mann um den mutmaßlichen Attentäter Abdul B. handelt. Das Handy lag demnach im Tatfahrzeug. Erneut sind heute Menschen aus Afghanistan per Charterflug in ihr Heimatland abgeschoben worden. Darunter vor allem Straftäter, die wegen Tötungsdelikten, Vergewaltigungen und Gewalttaten aufgefallen sind, aber auch ein Mann, der nicht vorbestraft war. Bundesinnenminister Dobrindt hat das verteidigt. Der CSU-Politiker hat auf den Koalitionsvertrag verwiesen und betont, dass dementsprechend neben Straftätern auch ausreisepflichtige Personen abgeschoben werden können. Ein Jahr ist es heute her, dass Ausnahmebiathletin Laura Dahlmeier bei einem tragischen Bergunfall ums Leben gekommen ist. Sie wurde nur 31 Jahre alt. Zu ihrem ersten Todestag haben rund 150 Menschen in ihrer Geburtsstadt Garmisch-Partenkirchen der ehemaligen Biathletin gedacht. Dahlmeiers Familie war bewusst nicht dabei. Ihre Angehörigen wollten im engsten Kreis den ersten Todestag von ihrer Laura begehen.
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1: Es ist häufig klar, im Südwesten sind später ein paar lockere Wolken dabei. Das Ganze bei Tiefstwerten zwischen 16 und 10 Grad. Tagsüber sind im Allgäu erstmal viele Wolken unterwegs, sonst scheint wieder die Sonne. In den Alpen gibt's nachmittags vereinzelte Hitzegewitter. Dazu wird es wieder heiß. Die Höchstwerte klettern auf 31 Grad im östlichen Bergland und bis zu 38 Grad am Untermain.
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1: Es ist häufig klar, im Südwesten sind später ein paar lockere Wolken dabei. Das Ganze bei Tiefstwerten zwischen 16 und 10 Grad. Tagsüber sind im Allgäu erstmal viele Wolken unterwegs, sonst scheint wieder die Sonne. In den Alpen gibt es nachmittags vereinzelte Hitzegewitter. Dazu wird es wieder heiß. Die Höchstwerte klettern auf 31 Grad im östlichen Bergland und bis zu 38 Grad am Untermain.
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1: Ich bin Helen Martin. Der Fußball-Weltverband FIFA plant einen milliardenschweren Umbau. Investoren sollen bei den kommerziellen WM-Rechten einsteigen und der FIFA mehr als 4 Milliarden Dollar bringen. Organisiert werden die Turniere künftig über ein neues Unternehmen, an dem die FIFA die Mehrheit hält. Mehr dazu von Sojta Sovali.
2: Der europäische Fußballverband UEFA läuft jetzt schon gegen die Pläne Sturm. Er wirft der FIFA vor, den Fußball zur Handelsware zu machen und fragt, wer am Ende überhaupt von dem Milliardendeal profitiert. Die FIFA hält selbstverständlich dagegen. Sie verspricht, das zusätzliche Geld in den nächsten 4 Jahren weltweit in den Fußball zu investieren und vor allem kleinere Verbände zu stärken.
1: Ein schweres Erdbeben hat die südjapanische Insel Kyushu erschüttert. Mindestens ein Mensch ist ums Leben gekommen, mindestens 50 sind verletzt worden. Laut den Behörden lag das Epizentrum in der Region Kumamoto, dieselbe Region, die vor 10 Jahren schon mal von 2 Beben schwer erschüttert worden war. Zeitweise hatte es auch eine Tsunami-Warnung gegeben, die wurde aber wieder aufgehoben. Letztes Jahr im Februar war ein 25-Jähriger mit seinem Auto in München in eine Verdi-Demonstration gefahren. 2 Menschen, Mutter und Tochter, starben, viele wurden verletzt. Die Bundesanwaltschaft hat eine lebenslange Haftstrafe und die Feststellung der besonderen Schwere der Schuld gefordert. Die Handlung des Afghanen sei auf die Vernichtung von Menschenleben ausgelegt gewesen, heißt es. Die Bundesanwaltschaft geht von einem religiös motivierten politischen Anschlag aus. Das Urteil wird am 6. August erwartet. Wird Manuel Neuers 21. Saison als Profifußballer auch seine letzte sein? Der 40-jährige Bayern-Kapitän hat zum Start in die Vorbereitung des Rekordmeisters gesagt, es sehe stark danach aus, dass er aufhört. Er hat aber auch betont, dass ihm das Spielen mit dem aktuellen Team und Trainerteam so viel Spaß macht, dass er weitermachen wollte.
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1: Es ist häufig klar, im Südwesten sind später ein paar lockere Wolken dabei. Das Ganze bei Tiefstwerten zwischen 16 und 10 Grad. Tagsüber sind im Allgäu erstmal viele Wolken unterwegs. Sonst scheint wieder die Sonne. In den Alpen gibt's nachmittags vereinzelte Hitzegewitter. Dazu wird es wieder heiß. Die Höchstwerte klettern auf 31 Grad im östlichen Bergland und bis zu 38 Grad am Untermain.
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1: Es ist häufig klar, im Südwesten sind später ein paar lockere Wolken dabei. Das Ganze bei Tiefstwerten zwischen 16 und 10 Grad. Tagsüber sind im Allgäu erstmal viele Wolken unterwegs, sonst scheint wieder die Sonne. In den Alpen gibt es nachmittags vereinzelte Hitzegewitter. Dazu wird es wieder heiß. Die Höchstwerte klettern auf 31 Grad im östlichen Bergland und bis zu 38 Grad am Untermain.
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